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3: Gerade 12 Grad. Ein paar Wolken am Himmel. Heute steigt es auf 19 Grad. Am Nachmittag wird's dann unbeständig mit etwas Regen. Morgen 17 Grad.
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6: Ich bin Thomas Brock. Nach dem Abschuss eines US-Militärhubschraubers haben die USA nach eigenen Angaben Vergeltungsschläge auf Ziele im Iran ausgeführt. Die Angriffe erfolgten auf Anordnung von Präsident Trump, erklärte das für den Nahen Osten zuständige Regionalkommando des US-Militärs.
7: Die USA sprechen von einer verhältnismäßigen Antwort auf ungerechtfertigte iranische Aggression. Die Angriffe werden als Selbstverteidigung beschrieben. Der Iran aber droht seinerseits mit Vergeltungsschlägen. Verlasst unsere Region, wenn ihr sicher sein wollt, erklärte der iranische Außenminister, man lasse diese Bedrohung nicht unbeantwortet. Dies lässt eine erneute Eskalation des Krieges erwarten, auch wenn theoretisch eine Waffenruhe gilt und seit Wochen Verhandlungen geführt werden. Aus den USA, Tina Eck.
6: Nach dem Feuer in einem Umspannwerk in Reutlingen und dem daraus folgenden großflächigen Stromausfall hat sich der Verdacht auf Brandstiftung erhärtet. Davon gehe man inzwischen vor dem Hintergrund der bisherigen Ermittlungsergebnisse aus, teilten die Generalstaatsanwaltschaft Stuttgart und das Landeskriminalamt mit. Ein oder mehrere bislang noch unbekannte Täter seien nach derzeitigem Stand auf das Gelände eingedrungen, um dort an mehreren Stellen Brände zu legen. Dabei soll Brandbeschleuniger genutzt worden sein. Um fast 500 Euro sollten sich ab Juli die Bezüge der Abgeordneten im Bundestag erhöhen. Nun steht fest, die Diätenerhöhung wird in diesem Jahr gestrichen. Die Fraktionen von Union und SPD haben nach dpa-Informationen beschlossen, noch in dieser Woche einen entsprechenden Gesetzentwurf im Bundestag einzubringen.
8: Die Politiker wollen damit ein Sparsignal an die Bevölkerung senden. Immerhin leben wir alle in schwierigen Zeiten. Auch die Grünen, die AfD und die Linke haben schon ihr Go gegeben. Damit ist das Abstimmungsergebnis im Bundestag also schon klar. Die Diäten orientieren sich normalerweise an der Lohnentwicklung und die war gut, aber gleichzeitig stehen aktuell viele Reformen an. Es sei ein Gebot der Glaubwürdigkeit und der Verantwortung, dass auch die Abgeordneten ihren Beitrag leisteten, hieß es. Ursula Winkler, Nachrichtenredaktion.
6: Die deutschen Fußballerinnen haben zum Abschluss der WM-Qualifikation einen Sieg gefeiert. Beim Gruppenletzten Slowenien gewann die DFB-Auswahl mit 2:0. Das WM-Ticket hatte das deutsche Team sich schon zuvor gesichert.
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9: Hey, Verkehrs-KI. Was ist los auf den Straßen?
10: Auf der A1 Richtung Lübeck staut es sich zwischen Stillhorn und Südost. 1 Kilometer. In der Gegenrichtung auf der A1 Richtung Hamburg ebenfalls Stau zwischen Moorfleet und Norderelbbrücke. 1 Kilometer.
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3: Gerade 12 Grad, ein paar Wolken am Himmel. Im Laufe des Vormittags kommt die Sonne raus. Heute steigt es auf 19 Grad. Morgen kälter, 17 Grad.
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5: Ich bin Thomas Ort. Das US-Militär hat nach eigenen Angaben mit Vergeltungsschlägen gegen den Iran begonnen. Diese seien auf Anweisung von US-Präsident Trump und als Reaktion auf den Abschuss eines US-Militärhubschraubers erfolgt, teilte das US-Regionalkommando CENTCOM mit. Nähere Angaben wurden nicht gemacht. Nach Berichten iranischer Medien wurden am Abend in der Hafenstadt Sirik am Golf von Oman Explosionen gemeldet, ohne dass diese eindeutig zugeordnet werden konnten. Beim 500 Milliarden Euro Sondervermögen für Investitionen in die Infrastruktur gibt es aus Expertensicht Handlungsbedarf. Ein Beirat für das Programm legte in Berlin seinen ersten Bericht vor. Finanzminister Klingbeil räumte ein, dass das Tempo bei den Investitionen noch höher werden müsse.
6: Immer wieder hört man, dass die hunderten Milliarden, die für die Infrastruktur bereitstehen, nur langsam abfließen. Auch der Beirat, der das 500 Milliarden Programm begleitet, sieht da Luft nach oben. Finanzminister Klingbeil bat einerseits um Geduld, das Programm laufe ja erst seit rund einem Jahr, sei aber für 12 Jahre ausgelegt. Höheres Tempo sei aber möglich und nötig, so Klingbeil. Helfen soll unter anderem auch ein Bonus- und Malus-System. Die Idee, wer Investitionen schneller umsetzt, könnte mehr Mittel bekommen, wer bummelt, weniger. Bonny Tochau, Nachrichtenredaktion.
5: Sophia und Noah sind weiter die beliebtesten Babynamen. Das hat die Gesellschaft für deutsche Sprache herausgefunden. Ein anderer Name dagegen ist erst im vergangenen Jahr weit nach oben geklettert in der Hitliste.
7: Theo macht einen richtigen Sprung nach vorn, aber auch Emil klettert im Ranking. Doch unterm Strich kleben auf den Kita-Garderoben bei uns wohl doch eher die bekannten Namen. Bei den Mädels sind das neben Sophia, Mia, Lina und Ella, bei den Jungs klar Noah, aber auch Matteo und Leo ist im Kommen. Das hat aber wohl nichts mit dem aktuellen Papst zu tun. Kurze, prägnante Namen, sagen die Forscher, die sind im Trend. Claudia Wächter, Nachrichtenredaktion.
5: Der Bundestag soll in diesem Jahr auf die regelmäßige Diätenerhöhung verzichten. Die Fraktionen von CDU, CSU und SPD haben nach Informationen der Deutschen Presseagentur beschlossen, noch in dieser Woche einen entsprechenden Gesetzentwurf einzubringen. Sie wollen damit in finanziell und wirtschaftlich schwierigen Zeiten ein Sparsignal an die Bevölkerung senden. Die Diätenerhöhung, die sich an der Lohnentwicklung orientiert, hätte in diesem Jahr fast 500 Euro ausgemacht.
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8: Hey, Verkehrs-KI, was ist los auf den Straßen?
4: Keine Meldungen. Gute Fahrt, Leute. 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

0: Charts. 1982 schlägt ein amerikanischer Student vor, für Scherze in E-Mails diese Zeichenfolge zu benutzen. Macht mal mit. Doppelpunkt minus Klammer zu. 82 war das. Und der Student erfand damals das Smiley-Symbol. Doppelpunkt minus Klammer zu. Aus der Zeit bringe ich euch diese Woche die Original-Musikcharts. 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
2: Gerade 11 Grad. Noch ist es klar. Aber im Laufe des Vormittags ziehen Wolken auf. Heute steigt es auf 19 Grad. Morgen auch 17 Grad.
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4: Ich bin Thomas Brock. Die schwarz-rote Koalition startet in die entscheidende Reformphase. Bei einem Spitzentreffen im Kanzleramt loten Union und SPD heute zunächst mit Arbeitgebern und Gewerkschaften aus, ob man bei der Einschätzung des Reformbedarfs auf einen gemeinsamen Nenner kommt. Entscheidungen sollen nicht getroffen werden. Dazu ist für den 1. Juli eine Sitzung des Koalitionsausschusses geplant. Ziel ist es, ein großes Reformpaket zu schnüren, das die Bereiche Arbeitsmarkt, Rente, Einkommen, Steuer- und Bürokratieabbau umfasst. Nach dem Abschuss eines US-Militärhubschraubers haben die USA nach eigenen Angaben Vergeltungsschläge auf Ziele im Iran ausgeführt. Die Angriffe erfolgten auf Anordnung von Präsident Trump, erklärte das für den Nahen Osten zuständige Regionalkommando des US-Militärs.
5: Die USA sprechen von einer verhältnismäßigen Antwort auf ungerechtfertigte iranische Aggression. Die Angriffe werden als Selbstverteidigung beschrieben. Der Iran aber droht seinerseits mit Vergeltungsschlägen. Verlasst unsere Region, wenn ihr sicher sein wollt, erklärte der iranische Außenminister, man lasse diese Bedrohung nicht unbeantwortet. Dies lässt eine erneute Eskalation des Krieges erwarten, auch wenn theoretisch eine Waffenruhe gilt und seit Wochen Verhandlungen geführt werden. Aus den USA, Tina Eck.
4: Um fast 500 Euro sollten sich ab Juli die Bezüge der Abgeordneten im Bundestag erhöhen. Nun steht fest, die Diätenerhöhung wird in diesem Jahr gestrichen. Die Fraktionen von Union und SPD haben nach dpa-Informationen beschlossen, noch in dieser Woche einen entsprechenden Gesetzentwurf im Bundestag einzubringen.
6: Die Politiker wollen damit ein Sparsignal an die Bevölkerung senden. Immerhin leben wir alle in schwierigen Zeiten. Auch die Grünen, die AfD und die Linke haben schon ihr Go gegeben. Damit ist das Abstimmungsergebnis im Bundestag also schon klar. Die Diäten orientieren sich normalerweise an der Lohnentwicklung und die war gut, aber gleichzeitig stehen aktuell viele Reformen an. Es sei ein Gebot der Glaubwürdigkeit und der Verantwortung, dass auch die Abgeordneten ihren Beitrag leisteten, hieß es. Ursula Winkler, Nachrichtenredaktion.
4: Die deutschen Fußballerinnen haben zum Abschluss der WM-Qualifikation einen Sieg gefeiert. Beim Gruppenletzten Slowenien gewann die DFB-Auswahl mit 2:0. Das WM-Ticket hatte das deutsche Team sich schon zuvor gesichert.
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7: Hey, Verkehrs-KI. Was ist los auf den Straßen?
8: Auf der A1 Richtung Lübeck. 1 Kilometer Stau zwischen Stillhorn und Moorfleet.
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4: Gerade 10 Grad, die Sonne scheint. Im Laufe des Vormittags ziehen die Wolken auf. Heute steigt es auf 19 Grad. Morgen kälter, 17 Grad.
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6: Ich bin Thomas Brock. Das US-Militär hat seine Angriffe auf Ziele im Iran beendet. Das teilte das für den Nahen Osten zuständige Regionalkommando CENTCOM mit. Die Verteidigungsschläge gegen den Iran als Antwort auf den Abschuss eines US-Militärhubschraubers seien abgeschlossen, hieß es. Es seien iranische Luftabwehranlagen, Bodenkontrollstationen und Radaranlagen im Bereich der Straße von Hormuz bombardiert worden. US-Präsident Trump hatte den Iran für den Abschuss des Kampfhubschraubers verantwortlich gemacht und Vergeltung angekündigt. Selten stand eine Gesundheitsministerkonferenz von Bund und Ländern so unter Beschuss wie die heute in Hannover. Bundesweit protestieren Lobbygruppen und Gewerkschaften gegen die geplanten Sparmaßnahmen im Gesundheitssystem.
7: Arztpraxen, Krankenhäuser und die Pharmaindustrie, bei ihnen soll der Rotstift massiv angesetzt werden. Mehr als 16 Milliarden Euro sollen kommendes Jahr durch die Gesundheitsreform eingespart werden, damit rote Zahlen im Gesundheitssystem und höhere Beiträge für die Versicherten verhindert werden. Die Gewerkschaften warnen dagegen vor Krankenhausschließungen, wenn die Kliniken mit weniger Geld auskommen sollen, und der Verband der Hausärzte vor spürbaren Folgen für die Versorgung der Kranken. Thomas Thonfeld, Nachrichtenredaktion.
6: Nach einem Feuer in einem Umspannwerk in Reutlingen und einem daraus folgenden großflächigen Stromausfall hat sich der Verdacht auf Brandstiftung erhärtet. Davon gehe man inzwischen vor dem Hintergrund der bisherigen vorläufigen Ermittlungsergebnisse aus, teilten die Generalstaatsanwaltschaft Stuttgart und das Landeskriminalamt mit.
8: Die Ermittler gehen davon aus, dass ein oder mehrere Täter auf dem Gelände an mehreren Stellen Brände gelegt haben. Dabei soll Brandbeschleuniger verwendet worden sein. Wer hinter der Attacke stehen könnte, ist unklar. Ein Bekennerschreiben hat es nicht gegeben. Doch der Vorfall erinnert an zwei mutmaßlich von Linksextremisten begangene Brandanschläge auf die Stromversorgung in Berlin. Dirk Zeitler, Nachrichtenredaktion.
6: Die Spitzen der Regierungskoalition loten heute mit Arbeitgebern und Gewerkschaften aus, inwieweit es eine gemeinsame Sichtweise auf den Reformbedarf in Deutschland gibt. Dabei soll es zuallererst um den Arbeitsmarkt, aber auch um Sozialreformen, Steuern und Bürokratieabbau gehen. Entscheidungen sind nicht zu erwarten. Die sollen erst in einer Sitzung des Koalitionsausschusses fallen, die für den 1. Juli geplant ist.
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9: Na, Verkehrs-KI, wie läuft's denn auf den Straßen?
10: Auf der A1 Richtung Lübeck staut es sich zwischen Stillhorn und Südost für einen Kilometer. Auf der A1 Richtung Hamburg zwischen Moorfleet und Norderelbbrücke ebenfalls ein Kilometer Stau.
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9: Ja, ich schnack nicht lang drum herum. Aufstehen, der Mittwoch geht los. Ach, was für ein Glück. Schon Mittwoch, ne? Also das Bergfest der Woche steht an. Und da fallen wir direkt schön rein mit dem 80er von New Order. True Faith. Der Rhythmus geht direkt ins Herz. Und dann sind alle wach. Ich bin Arne Waag. Moin.
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Wir feiern mit Talk Talk. In den Mittwoch rein haben wir zwei richtig viele 80er. Ja, na, rechnen wir nochmal kurz eben zusammen. Nur noch zwei Tage und die paar Stunden von heute. Zack, schon ist wieder Wochenende. Ja, und diese Erkenntnis schon um kurz nach fünf. Siehste, mit der Prognose geht's doch ruckzuck hoch, oder? Und jetzt sogar noch ruckzuckiger. Zusammen mit dem lässigsten Cool and the Gang 80er. Ihr hört ihn schon, das ist Fresh. Schönen guten Morgen mit Hamburg 2 und richtig viele 80ern.

0: Selten so schön und so hoch geweckt worden, ne? Mit der großartigen Stimme von Whitney Houston. Was für ein fantastisch früher Ausflug in die 90er. Hamburg 2, richtig viele 80er. Gleich schwufen wir direkt rein in den Tag mit unserer Freundin Tinita Tickerim. Twist in My Sobriety kommt noch vor 5:30, versprochen.
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1: Na, hat euer Wecker auch zu früh ausgelöst? Ja, ist noch gar nicht 17:30, ne? Aber die Zeit nutzen wir und feiern schon mal ganz behutsam rein in den Mittwoch mit unserer lieben Freundin Tenite Tikrim. Ist auch schon wieder 8 Monate her, dass wir mit ihr gefeiert haben, das Hamburg 2 Konzert in der Leishalle. Wart ihr auch mit dabei? Sie muss dringend wiederkommen. Du. Aber jetzt erstmal wach werden auf ihren größten 80er. Twist in my sobriety. Schön da. Schönen guten Morgen mit Tenite Tikrim und Hamburg 2 und richtig vielen 80ern.

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0: Joy Sims macht uns kollektiv wach. Haben wir euch zwei richtig viele 80er. Gleich Viertel vor sechs.
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0: Ich mache hier gleich einfach den 80er aus. Und dann singt ihr einfach weiter, als wäre nichts passiert. Wenn ihr das auch könnt, so gut wie Brit gleich, dann gleich mal anmelden über die Hamburg 2 App oder über unsere Website. Brit, du hast mir schon gesagt, du bist ins Nebenbüro gegangen, wo niemand ist, richtig?
2: Genau, richtig. Ja. Das müssen ja nicht alle hören, wie ich singe, ne?
0: Ja, es ist hier auch unter Ausschluss der Öffentlichkeit. Das hören nur wir beide hier, Brit. Mach dir keine Sorgen, es sind nur mehrere Millionen Leute am Radio dran. Brit, sei nicht aufgeregt, es geht um 50 Euro. Hier kommt dein 80er. Achtung! Und!
2: You look for love, you look for love, yes!
0: Ja, ja! Ja, wo wir auch mal nicht mal hingucken, ne? Look of Love oder Look for Love oder was auch immer. Da, auf jeden Fall lasse ich das durchgehen. Du hast dich doch auch so toll bemüht, du hast die Töne getroffen. Also mehr kann man ja gar nicht, ne?
2: Super, danke.
0: Viel Spaß mit 50 Euro und obendrauf gibt's auch noch den ganzen 80er. Achte nochmal genau auf den Text. Es ist The Look of Love ABC. Nur für dich, liebe Brit. Liebe Grüße nach Eppendorf.
2: Danke.

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1: Oha, ja, gleich schon 6. Aber auch erst gleich, na, die Zeit nutzen wir doch für den geilsten 80er überhaupt. Überlegt mal kurz eben, 80er, geil. Kommt bei euch da auch Prince raus? Ja, oder? Jetzt 4 Minuten, 19 Sekunden. Purple Rain. Ha! Läuft mit dem Mittwoch da. Geht schon gut los, Hamburg 2. Richtig viele 80er.

0: Ach, wo ich gerade noch Prince höre, die bringen da jetzt echt so Songs von Prince raus, die er eigentlich schon weggeschlossen hatte. Ne? Alle Infos zu den alten, neuen Songs von Prince gibt's jetzt in der Hamburg 2 App. Ihr klickt euch da durch, wenn ihr schon klicken könnt. Und wir machen direkt weiter hier mit dem Mittwoch frühen Morgen bei Hamburg 2. Richtig viele 80er gleich für euch. Diese 80er hier, guck mal. Da kommen wir gleich alle aus dem Quark. Die zauberhafte Kate Bush und ihr größter Welt-80er. Gleich der erste nach 6.
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5: Und jetzt das Wetter.
6: Gerade 10 Grad, die Sonne scheint. Später am Nachmittag kommt Regen auf. Heute steigt es auf 19 Grad, morgen kälter, 17 Grad.
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8: Guten Morgen, ich bin Rainer Hirsch. Möglicherweise bleiben einige Arztpraxen heute zwischen 8 und 10 Uhr geschlossen. Viele Mediziner wollen ein Zeichen gegen die aktuelle Gesundheitspolitik setzen und mit den Patienten dazu ins Gespräch kommen, heißt es in einer Information der Kassenärztlichen Vereinigung Hamburg. Die Ärzte kritisieren Honorareinbußen durch das geplante GKV-Beitragsstabilisierungsgesetz. Der Hamburger Sportverein ist vom Sportgericht des Deutschen Fußballbundes zu einer Geldstrafe von 153.000 Euro verurteilt worden. Hintergrund ist das Fehlverhalten von HSV-Fans während des Bundesligaspiels bei Borussia Dortmund im März. Die SPD steckt weiter im Umfragetief und rutscht auf den schlechtesten Wert seit Jahren. Im RTL-NTV-Trendbarometer verlieren die Sozialdemokraten einen Punkt und fallen auf 11%. Die Union kann sich um einen Punkt auf 22% verbessern. Die AfD bleibt mit 27% stärkste Kraft.
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0: Na, Verkehrs-KI, wie läuft's denn auf den Straßen?
10: Auf der A25 Richtung Hamburg zwischen Nettenburg und Allermöhe steht ihr 3 Kilometer im Stau.
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0: Na, nun hat der Sommer doch so eine kleine Delle bekommen, ne? Ganz gut, dass die Sommerparty im Stadtpark noch ein bisschen hin ist. Wer kommt zum Fest aller Feste in den Stadtpark? Ihr überlegt kurz, wer hat die geschmeidigste Stimme der Welt? Gleich die Auflösung nach Kate Bush, Running Up That Hill. Geht doch gut los mit dem Mittwoch, oder? Ich bin Arne Waag, moin!
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0: Smooth Criminal, der Checko bringt uns hier auf Hochtouren bei Hamburg 2 richtig viele 80er. Und wir feiern auch direkt weiter, aber in den Sommer rein.
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0: 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Und wir feiern zusammen jetzt schon mal los mit Ziels schönsten Song. Hier ist Kiss from a Rose, na klar. 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

0: Gun 80er, Kenny Loggins, Danger Zone. Ja, geht doch rasant los mit dem Mittwoch, ne? Hier seid ihr richtig, hier ist Hamburg 2, richtig viele 80er, gleich ganz behutsam aus dem Quark kommen. Mit dem schönsten 80er von Roxette, kommt noch vor 6:30, versprochen.
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Kurz vor halb sieben ist eigentlich zu früh, um über Konzerte zu sprechen, oder? Ich mach's aber trotzdem. Ich wollte auch nur ganz kurz Bescheid sagen, dass das neue Roxette, also Per Gessle mit der neuen Lena Philipsen in einem Monat, nee, leider nicht in Hamburg sind, sondern sie sind in Kiel in der Ostseehalle. Gibt sogar noch Tickets. Ist nur ein Tipp. Wir fallen jetzt erstmal mit Roxette noch mit der unvergessenen Marie in den Tag. Listen to your heart. Ach, auch schön, oder? 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Richtig viele 80er.

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2: Guten Morgen. Protest in Arztpraxen. Zeugensuche nach Schuss auf Pferd. Sonne, Schauer bis zu 18 Grad. Wer heute in Hamburg zum Arzt geht, könnte erstmal vor verschlossenen Türen stehen. Mark Elvers.
3: Grund dafür ist eine Protestaktion der Berufsverbände der niedergelassenen Ärztinnen und Ärzte gegen die Sparpolitik der Bundesregierung. Die Hamburger Praxen sollen von 8 bis 10 Uhr heute Morgen geschlossen bleiben. Die Ärzte kritisieren, dass sie durch das neue Gesetz weniger Geld für die gleiche Arbeit bekommen sollen. Schon heute gibt es ein Budget für jede Praxis. Ist das ausgeschöpft, behandeln Ärzte Patienten quasi umsonst.
2: Der Spardruck im Gesundheitswesen ist auch Anlass für die Entscheidung, Teile des Unfallkrankenhauses Boberg aufs UKE Gelände umzuziehen. Gestern wurden Details dazu vorgestellt. Carolina Koplin.
4: Quasi rechts neben dem Haupteingang vom Uniklinikum Eppendorf wird der Neubau des BG-Klinikums aus Boberg entstehen. Dort sollen dann künftig die Schwerstverletzten behandelt werden. Auf dem bisherigen Gelände in Boberg wird dann ebenfalls ein Neubau entstehen. Dort soll dann ein Fokus auf die Versorgung von Menschen mit Rückenmarksverletzungen gelegt werden. Bürgermeister Peter Tschentscher hält die künftige Zusammenarbeit der Krankenhäuser für genau richtig. Einen Zeitplan für die Umsetzung der Pläne gibt es noch nicht.
2: In Norderstedt ermittelt die Polizei nach einem Schuss auf ein Islandpferd, das dadurch verletzt wurde. Nach Angaben der Ermittler wurde ein Projektil gefunden, wie es beispielsweise in Luftgewehren verwendet wird. Der Angriff muss letzten Donnerstag oder Freitag erfolgt sein. Die Polizei bittet Zeugen, sich zu melden. Nach dem Abschuss eines US-Militärhubschraubers haben die USA nach eigenen Angaben Vergeltungsschläge auf Ziele im Iran ausgeführt. Aus den USA, Tina Eck.
5: Die USA sprechen von einer verhältnismäßigen Antwort auf ungerechtfertigte iranische Aggression. Die Angriffe werden als Selbstverteidigung beschrieben. Der Iran aber droht seinerseits mit Vergeltungsschlägen. Verlasst unsere Region, wenn ihr sicher sein wollt, erklärte der iranische Außenminister.
2: Um fast 500 Euro sollten sich ab Juli die Bezüge der 630 Abgeordneten im Bundestag erhöhen. Nun steht fest, die Diätenerhöhung wird in diesem Jahr gestrichen. Die Fraktionen von Union und SPD haben beschlossen, noch in dieser Woche einen entsprechenden Gesetzentwurf im Bundestag einzubringen. Ursula Winkler.
6: Die Politiker wollen damit ein Sparsignal an die Bevölkerung senden. Immerhin leben wir alle in schwierigen Zeiten. Auch die Grünen, die AfD und die Linke haben schon ihr Go gegeben. Damit ist das Abstimmungsergebnis im Bundestag also schon klar. Die Diäten orientieren sich normalerweise an der Lohnentwicklung und die war gut. Aber gleichzeitig stehen aktuell viele Reformen an. Es sei ein Gebot der Glaubwürdigkeit und der Verantwortung, dass auch die Abgeordneten ihren Beitrag leisteten, hieß es. Fällt die Erhöhung aus, bekommen sie weiter rund 11.800 Euro im Monat.
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0: Tracy Chapman schwufen wir ganz galant in den Mittwoch. Hamburg 2, richtig viele 80er. Ach ja, ist schon gleich wieder 7:15. Gute Zeit für unser flottes Spiel hier.
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0: Ja, die ersten 2 Sekunden, das geht ruckzuck, spiele ich euch gleich vor. Wenn ihr dann wisst, Mensch, wie heißt denn der ganze Song, dann gibt's 50 Euro. Wenn ihr das auch könnt, gleich mal anmelden über die Hamburg 2 App oder über unsere Website. Der gute Roberto aus Lockstedt, hallo.
2: Hallöchen, grüße dich.
0: Du bist jetzt extra für diese 2 Sekunden nochmal umgezogen, vom Lagerbüro ins Bürobüro, oder was?
2: Genau so sieht's aus.
0: Ja.
2: Lange Lautstärke, wo es laut ist, und ruhige.
0: Im Lager ist es so laut.
2: Genau.
0: Also du hast keine Angst, dass du dich blamierst oder so vor den Kollegen. Nein, nein.
2: Ach nein.
0: Nein. Du kennst ja alle 80er, ne? Vielleicht ja auch diesen hier. Achtung, hier kommt deine 2 Sekunden.
2: Spiel vor. Expresso Self müsste das sein. Madonna, glaube ich, ne?
0: Ja. Also Madonna ist schon mal richtig.
2: Ja, es liegt mir auf der Zunge.
0: Madonna
2: ist es auf jeden Fall.
0: Ja.
2: Ach, wir waren das schon mal.
0: Ist auch ein ganz geiler Anfang übrigens.
2: Ja, das ist ein sehr geiler Abend.
0: Ja.
2: Sehr geiler. Nee, der nächste wird ein Lager Birchen, aber dafür ist er zu schnell.
0: Nee, das ist zu schnell. Och nein, wie schade. Du beißt dir jetzt sonst wohin, hör mal. Open your heart, schade.
2: Genau. Schade, beim nächsten Mal.
0: Das nächste Mal gewinnst du wieder, Roberto. Jetzt kannst du wieder ins Lager ziehen, ja?
2: Jawohl, so verstanden. Vielen Dank fürs Mitspielen.
0: Und jetzt für das ganze Lager und für das kleine Büro, Madonna, open your heart. Das ist doch wenigstens ein schöner Trostpreis, oder?
2: Natürlich.
0: Ja.

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1: Kurz vor 7. Ja, jetzt ist Bergfest der Woche. Also das ist heute zumindest, ne? Da frag ich mich doch, warum noch kein Party-80er gelaufen ist. Radio schön laut machen, das holen wir direkt nach und alle müssen mitsingen. Wir starten das Bergfest mit den Dexys, Midnight Runners, natürlich Come on Eileen. Party geht los, Hamburg 2, richtig viele 80er.

0: In Dexys Midnight Runners feiern wir schon mal rein ins Bergfest. Heute ist Mittwoch. Hamburg 2 ist hier. Richtig viele 80er gleich für euch.
1: Diese 80er hier. Schön, oder? Crowded House. Don't dream. It's over.
0: Gleich der erste 80er nach 7.
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19: Jetzt haben wir 11 Grad. Die Sonne scheint. Im Laufe des Tages ziehen die Wolken auf und es gibt Regen. Heute steigt es auf 19 Grad. Morgen kälter, 17 Grad.
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21: Guten Morgen, ich bin Rainer Hirsch. Möglicherweise bleiben einige Arztpraxen heute zwischen 8 und 10 Uhr geschlossen. Viele Mediziner wollen ein Zeichen gegen die aktuelle Gesundheitspolitik setzen und mit den Patienten dazu ins Gespräch kommen, heißt es in einer Information der Kassenärztlichen Vereinigung Hamburg. Die Ärzte kritisieren Honorareinbußen durch das geplante GKV-Beitragsstabilisierungsgesetz. Der Hamburger Sportverein ist vom Sportgericht des Deutschen Fußballbundes zu einer Geldstrafe von 153.000 Euro verurteilt worden. Hintergrund ist das Fehlverhalten von HSV-Fans während des Bundesligaspiels bei Borussia Dortmund im März. Die SPD steckt weiter im Umfragetief und rutscht auf den schlechtesten Wert seit Jahren. Im RTL-NTV-Trendbarometer verlieren die Sozialdemokraten einen Punkt und fallen auf 11%. Die Union kann sich um einen Punkt auf 22% verbessern. Die AfD bleibt mit 27% stärkste Kraft.
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0: Na, Verkehrs-KI? Wie läuft's denn auf den Straßen?
23: Auf der A7 Richtung Flensburg zwischen Waltershof und Othmarschen 3 Kilometer Stau. Auf der A25 Richtung Hamburg zwischen Nettelnburg und Allermöhe ebenfalls 3 Kilometer Stau. Und auf der Umgehung Veddel stockender Verkehr zwischen Georgswerder und Veddel.
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0: Wir machen gleich zusammen eine Zeitreise in den Juni 82. Zu was haben wir da so getanzt und für welchen Song gab's lange Schlangen vor dem Plattenladen? Ihr überlegt mal kurz eben. Ich löse gleich auf nach dem schönsten Rock 80er von Crowded House. Don't dream, it's over. Ich bin Arne Wag. Hallo.
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0: Schön in den Tag geschwoven mit Phil Collins, A Groovy Kind of Love. Hamburg 2 ist hier. Richtig viele 80er.
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0: Das ist die Hamburg 2 Chart Show. Die läuft immer bei uns im Stream. Und diese Woche geht's mit Olli in das Jahr, als ein amerikanischer Student zum ersten Mal eine E-Mail mit einem Smiley-Symbol verschickt hat.
2: There was always some clueless person out there who wouldn't get the joke. I proposed the following character sequence for joke markers. Colon, minus, in parenthesis.
0: Also das Ganze mit der Zeichenfolge Doppelpunkt, Minus, Klammer zu. Das war eine Revolution. Ja, mit Olli geht's also in genau diese Juniwoche 1982 und da geht's direkt in die Charts. Das ist drin.

damals sogar. Und Hubert Q, Rosemarie, auch ein großartiger Song. Auf Platz 4 sogar, ne? Und Roxy Music. Oh, was für ein geiler Song. More Than This. 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Und hier im Radio flippen wir jetzt erstmal kollektiv aus mit Funky Town. Der 80er von Lips Inc. geht bestens los mit dem Mittwoch. Hier ist Hamburg 2 und richtig viele 80er.

0: Nee. Und stoppt hier keiner. Don't Stop Me Now, Queen hier bei Hamburg 2. Richtig viele 80er. Und gleich geht die Sonne auf. Also zumindest hier im Radio. Gleich Katrina and the Waves. Ihr größter 80er kommt noch vor halb acht.
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Kurz vor halb acht, ich sag ja nur mal so, ne? Erst in einer Woche geht das hier in Hamburg wieder weiter mit dem Sommer. Also ganz viel Sonnenschein, denn so lange wird es wohl, naja, regnen. Gucken wir doch mal, ne? Die Sonne scheint jetzt erstmal sowieso aus dem Radio. Hier ist der Sommerhit von Katrina and the Waves. Nimmt schön an Fahrt auf. Walking on Sunshine, na klar, welcher sonst? Radio laut, Hamburg 2 ist hier, richtig viele 80er.

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2: Schönen guten Morgen. Arztpraxen wollen protestieren. Spitzentreffen zu großen Reformen. Sonne, Schauer bis zu 18 Grad. Wer heute in Hamburg zum Arzt geht, könnte erstmal vor verschlossenen Türen stehen. Mark Elvers.
3: Grund dafür ist eine Protestaktion der Berufsverbände der niedergelassenen Ärztinnen und Ärzte gegen die Sparpolitik der Bundesregierung. Die Hamburger Praxen sollen von 8 bis 10 Uhr heute Morgen geschlossen bleiben. Die Ärzte kritisieren, dass sie durch das neue Gesetz weniger Geld für die gleiche Arbeit bekommen sollen. Schon heute gibt es ein Budget für jede Praxis. Ist das ausgeschöpft, behandeln Ärzte Patienten quasi umsonst.
2: Im Hamburger Hauptbahnhof soll ein Bahnmitarbeiter eine junge Frau angeschrien und mehrfach zu Boden geschubst haben. Sie wollte einen mutmaßlich rassistischen Vorfall melden. Clemens Benke.
4: Der DB-Security-Mitarbeiter soll zuvor gemeinsam mit einem Kollegen eine schlafende Frau gebeten haben, von der Treppe am Bahnhofs-WC aufzustehen, erzählt die Frau in einem TikTok-Video. Bereits hier soll der 58-Jährige ungeduldig und aggressiv gewesen sein und er soll sich dann auch mutmaßlich rassistisch geäußert haben. Die Deutsche Bahn hat auf das viral gegangene Video reagiert. Wir arbeiten den Fall derzeit intern auf und arbeitsrechtliche Schritte wurden eingeleitet, so ein Sprecher der Bahn.
2: Die von der Bundesregierung geplanten umfangreichen Reformen sind heute Abend Thema bei einem Spitzentreffen der Regierung mit Vertretern von Gewerkschaften und Arbeitgebern. Beschlüsse sollen da allerdings nicht getroffen werden. David Riemer.
5: Die Zeit drängt. Bis zur Sommerpause will die Bundesregierung liefern und ein Reformpaket schnüren. Stand jetzt ist eine Einigung aber noch meilenweit entfernt. Die Bundesregierung hofft, dass Wirtschaftsverbände und Gewerkschaften heute Abend mit gemeinsamen Vorschlägen in die Reformdebatte einsteigen. Ausgang der Gespräche völlig offen.
2: In Norderstedt ermittelt die Polizei nach einem Schuss auf ein Islandpferd, das dadurch verletzt wurde. Nach Angaben der Ermittler wurde ein Projektil gefunden, wie es beispielsweise in Luftgewehren verwendet wird. Der Angriff muss letzten Donnerstag oder Freitag erfolgt sein. Die Polizei bittet Zeugen, sich zu melden. Um fast 500 Euro sollten sich ab Juli die Bezüge der 630 Abgeordneten im Bundestag erhöhen. Nun steht fest, die Diätenerhöhung wird in diesem Jahr gestrichen. Die Fraktionen von Union und SPD haben beschlossen, noch in dieser Woche einen entsprechenden Gesetzentwurf im Bundestag einzubringen. Ursula Winkler.
6: Die Politiker wollen damit ein Sparsignal an die Bevölkerung senden. Immerhin leben wir alle in schwierigen Zeiten. Auch die Grünen, die AfD und die Linke haben schon ihr Go gegeben. Damit ist das Abstimmungsergebnis im Bundestag also schon klar. Die Diäten orientieren sich normalerweise an der Lohnentwicklung und die war gut. Aber gleichzeitig stehen aktuell viele Reformen an. Es sei ein Gebot der Glaubwürdigkeit und der Verantwortung, dass auch die Abgeordneten ihren Beitrag leisteten, hieß es. Fällt die Erhöhung aus, bekommen sie weiter rund 11.800 Euro im Monat.
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0: mit Johnny Hey Jazz geht schön gemütlich in diesem Mittwoch. Hamburg 2, richtig viele 80er, gleich schon 7:45.
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0: Das geht hier gleich alles ruckzuck. Ich mach gleich einfach einen 80er aus. Ihr singt einfach weiter, als wäre nichts passiert. Wenn ihr das auch könnt, gleich mal anmelden über die Hamburg 2 App oder über unsere Website, die gute Alexandra aus Wilhelmsburg. Du bist schon eingesungen?
2: Ja, auf jeden Fall. Ja. Ich bin schon warm.
0: Hier kommt dein 80er. Hör genau hin.
2: Ich weiß es nicht.
0: Scheiße, darf man doch gar nicht sagen. Oh Gott, jetzt müsste ich ja eigentlich 50 Euro noch abziehen, weil du Scheiße gesagt hast.
2: Nein, aber, ja. Tut mir leid.
0: Oh nein, soll ich mal vormachen?
2: Ja, gerne.

0: Ja.
1: Ach, das ist das?
0: Das ist das, ja, Alexandre. Och nein, wie schade.
1: Echt schade, ja.
0: Aber das nächste Mal gewinnst du wieder, ja? Meldest dich gleich wieder an über die Hamburg 2 App oder über unsere App. Kannst du überall dich anmelden und dann spielen wir schon bald wieder einfach miteinander, ja?
1: Super, und ich freue mich schon drauf.
0: Du kriegst jetzt auch noch den ganzen 80er. Der, ach guck mal, der war's. So hast du ihn genannt, ne?
1: Ja, genau.
0: Steve Winwood, Higher Love für dich, liebe Alexandra. Dir noch einen schönen Tag.
1: Ja auch, vielen Dank.

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1: Kurz vor 8. Kurzer Blick auf den Kalender. Heute ist Mittwoch, der 10. Juni 2026. Ja, Bergfest der Woche. Und dann starten wir mal schön laut, ne? Zusammen mit Tears for Fears. Schaut, Hamburg 2, richtig viele 80er. Schaut.

0: Also ich finde ja, Tears for Fears, die könnten doch nochmal auf große Tour gehen. Ne? Also ich würde in der ersten Reihe alles mitsingen. Ihr auch, oder? Na klar, wusste ich. Also habe ich hier auf der Liste. Jetzt geht's erstmal los mit dem Mittwoch hier mit Hamburg 2 und richtig vielen 80ern. Gleich für euch dieser hier. Guck mal, auch nicht schlecht, ne? Fantastische Duo Jermaine Jackson und Pia Sedora. Gleich ihr One-Hit-Wonder der 80er. Gleich When the Rain Begins to Fall. Gleich der erste 80er nach 8.
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17: Jetzt haben wir 12 Grad. Die Sonne scheint. Im Laufe des Nachmittags ziehen die Wolken auf und es gibt etwas Regen. Heute steigt es auf 19 Grad. Morgen auch etwa 20 Grad.
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20: Guten Morgen, ich bin Rainer Hirsch. In einem Streit über Corona-Masken droht dem Bund eine weitere Zahlungspflicht von fast einer halben Milliarde Euro. Der Hamburger Textilhändler Pure Fashion Agency pocht auf eine Vereinbarung vom März 2020, die nach seiner Lesart ein Kaufvertrag war. Dazu gibt es heute Mittag eine mündliche Verhandlung vor dem Landgericht Bonn. Mit dem Urteil wird in einigen Wochen gerechnet. Auch in Hamburg wollen Mediziner heute gegen die geplanten Sparvorhaben im Gesundheitswesen protestieren. Laut Ankündigung der Kassenärztlichen Vereinigung Hamburg bleiben deshalb einige Arztpraxen bis 10 Uhr dicht. Die USA und der Iran haben sich trotz Waffenruhe und laufenden Verhandlungen über ein Kriegsende erneut gegenseitig angegriffen. Als Reaktion auf den Abschuss eines US-Militärhubschraubers bombardierte das US-Militär Anlagen im Iran, der seinerseits daraufhin US-Stützpunkte in der Golfregion und in Jordanien angegriffen haben soll.
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0: Na, Verkehrs-KI, wie läuft's denn auf den Straßen?
21: Auf der A7 Richtung Flensburg, 5 Kilometer Stau zwischen Heimfeld und Othmarschen. Auf der A7 Richtung Hannover, Hindernis zwischen Hausbruch und Heimfeld. Und auf der A23 Richtung Heide, Hindernis zwischen Nordwest und Eidelstedt.
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0: Kurze intime Frage in die kleine Kaffeerunde. Wer hat auch so ein Amazon Prime Abo? Ja, da kann man jetzt original schon den Michael Jackson Film, der immer noch top erfolgreich im Kino läuft, den gibt's da jetzt zum Angucken für zu Hause. Ja, da sind die ganz besonders schnell, du. Wer spielt den guten Jacko? Sein Neffe Jafar. Und das ist wiederum der Sohn von Michaels Bruder, Jermaine Jackson. Ja, und wir feiern jetzt mit ihm zusammen in diesem Mittwoch. Ich hoffe, ihr seid nicht zu verwirrt. When the rain begins to fall, ich bin Arne Wag. Moin!
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wo ich gerade noch Richard Marx höre. Der Gute macht übrigens gerade Urlaub in der Karibik. Er zeigt sich dafür jeden Tag halbnackt am Strand. Also, das sehe ich auf jeden Fall hier in seinem Instagram-Kanal. Ja, und dann sagt er so Sachen, also halbnackt am Strand, sagt er so Sachen wie, wenn die Karibik mit meiner Frau nicht das Paradies ist, dann gibt es keins. Ja, dieser Süßholzraspler, ne? Richard Marx hier bei Hamburg 2 auf jeden Fall. Richtig viele 80er. So, nun ist aber Schluss mit Romantik und hier irgendwelchem Gesülze sozusagen, sondern wir rocken jetzt ganz handfest in diesem Mittwoch mit Debbie Harry und ihren Jungs Blondie. Call me Hamburg 2. Richtig viele 80er. Schön lauten Start

0: Der goldene Reiter, der echte NDW-Hit von Joachim Witt. Super, oder? Hamburg 2 ist hier. Richtig viele 80er. Und gleich feiern wir weiter mit der fantastischen Pat Benatar. We Belong. Gleich noch vor 8:30.
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Kurz vor 8:30, wir feiern weiter in den Mittwoch jetzt mit Pat Benatar. Die Gute begleitet jetzt im Sommer Bryan Adams bei seiner Tour durch die USA. Nachtigall, ich hör dir trapsen. Bringt Bryan Pat vielleicht auch mit zu seinem Hamburg 2 Konzert im Oktober? Das wäre ja was, ne? Ich halte euch da auf dem Laufenden. Jetzt erstmal noch Pat ganz alleine. We belong. 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Richtig viele 80er.

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2: Guten Morgen. Hamburger Klage wegen Maskenskandal. Hamburger Ärzte protestieren. Sonne, später Schauer, bis zu 18 Grad. 6 Milliarden Euro hat die Corona-Maskenaffäre von Ex-Gesundheitsminister Spahn gekostet, ohne juristische Nachspiele. Eine Klage aus Hamburg könnte sie jetzt nochmal eine 500 Millionen Euro teurer machen. Marc Elvers.
3: Der Hamburger Textilhändler Pure Fashion Agency pocht auf eine Vereinbarung vom März 2020 und stuft diese als Kaufvertrag ein. Die Forderung inklusive Zinsen an Spahn und sein Ministerium 464 Millionen Euro. Die Firma beruft sich auf Mails und Telefonate mit Spahn und dem Ministerium. Das Ministerium stuft die Kommunikation nicht als Kaufvertrag ein. Heute gibt es dazu eine mündliche Verhandlung am Landgericht Bonn. Ein Urteil wird in den kommenden Wochen erwartet.
2: Möglicherweise bleiben einige Arztpraxen heute bis 10 Uhr geschlossen. Viele Mediziner wollen ein Zeichen gegen die aktuelle Gesundheitspolitik setzen und dazu mit Patienten ins Gespräch kommen, heißt es in einer Information der Kassenärztlichen Vereinigung Hamburg. Die Ärzte kritisieren Honorareinbußen durch das geplante GKV-Beitragsstabilisierungsgesetz. Die von der Bundesregierung geplanten umfangreichen Reformen sind heute Abend Thema bei einem Spitzentreffen der Regierung mit Vertretern von Gewerkschaften und Arbeitgebern. David Riemer.
4: Die Zeit drängt. Bis zur Sommerpause will die Bundesregierung liefern und ein Reformpaket schnüren. Stand jetzt ist eine Einigung aber noch meilenweit entfernt. Die Bundesregierung hofft, dass Wirtschaftsverbände und Gewerkschaften heute Abend mit gemeinsamen Vorschlägen in die Reformdebatte einsteigen. Ausgang der Gespräche völlig offen.
2: Nach dem Abschuss eines US-Militärhubschraubers haben die USA nach eigenen Angaben Vergeltungsschläge auf Ziele im Iran ausgeführt. Aus den USA, Tina Eck.
5: Die USA sprechen von einer verhältnismäßigen Antwort auf ungerechtfertigte iranische Aggression. Der Iran aber droht seinerseits mit Vergeltungsschlägen. Verlasst unsere Region, wenn ihr sicher sein wollt, erklärte der iranische Außenminister.
2: Im Hamburger Hauptbahnhof soll ein Bahnmitarbeiter eine junge Frau angeschrien und mehrfach zu Boden geschubst haben. Sie wollte einen mutmaßlich rassistischen Vorfall melden. Clemens Benke.
6: Der DB-Security-Mitarbeiter soll zuvor gemeinsam mit einem Kollegen eine schlafende Frau gebeten haben, von der Treppe am Bahnhofs-WC aufzustehen, erzählt die Frau in einem TikTok-Video. Bereits hier soll der 58-Jährige ungeduldig und aggressiv gewesen sein und er soll sich dann auch mutmaßlich rassistisch geäußert haben. Als die Frau das anzeigen wollte, soll sie von dem Bahnmitarbeiter mehrfach so geschubst worden sein, dass sie zu Boden ging. Sie hat unmittelbar nach dem Vorfall am Samstag Anzeige erstattet. Die Deutsche Bahn hat auf das viral gegangene Video reagiert. Wir arbeiten den Fall derzeit intern auf und arbeitsrechtliche Schritte wurden eingeleitet, so ein Sprecher der Bahn.
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0: geht der Mittwoch los mit Huey Lewis and the News. Heart and Soul, Hamburg 2, richtig viele 80er, gleich Viertel vor neun.
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0: Tick-Tack, es geht um die ersten 2 Sekunden vor deinem 80er. Wenn ihr auch wisst, wie der ganze Song heißt, dann solltet ihr euch jetzt gleich mal anmelden über die Hamburg 2 App oder über unsere Website, die gute Melanie. Melanie, du kennst dich aus mit Schnellen, ne? Also hier, Tick-Tack, 2 Sekunden.
2: Ja. Ich hoffe es mal. Ja.
0: Aber du bist ganz aufgeregt, oder?
2: Oh, ja, absolut.
0: Nein. Angst vor Blamage oder Angst davor, die 50 Euro nicht zu gewinnen?
2: Eigentlich beides ein bisschen, würde ich sagen. 50 Euro haben oder nicht haben. Also von daher, ja.
0: Wir verquatschen uns nicht. Hier sind deine 2 Sekunden. Achtung.
2: Oh. Ich habe eine Idee. Ich hoffe, es ist Michael Jackson mit Dirty Diana.
0: Großartig, Dirty, wie schnell das kam. Brauchst du gar nicht aufgeregt zu sein.
2: Der hat zum Glück so einen Klassiker, sage ich mal, ne?
0: Absolut ein Klassiker, Melanie. Für dich die klassischen 50 Euro. Und obendrauf auch noch den ganzen Jacko 80er. Hier ist Dirty Diana für die Dirty Melly.
2: Danke.
0: Dir einen schönen Tag.
2: Gleichfalls.

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1: Kurz vor 9. Ach ja, schon wieder so viel los auf der Welt. Na, aber ich sage ja immer, solange die zauberhafte Annie Lennox hier noch singen darf, solange ist die Welt noch irgendwie in Ordnung. Sweet Dreams. Annie und Dave. Eurythmics hier bei Hamburg 2. Richtig viele 80er. 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

0: mit Eurythmics. Ach, feiern wir zusammen in diesem Mittwochmorgen. Hamburg 2, richtig viele 80er gleich für euch. Diese 80er hier, super Alpha Will. Ihr Zackis da, 80er. Bringt hier gleich Stimmung in die Bude, ne? Gleich der erste 80er nach 9.
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18: Jetzt haben wir 13 Grad. Die Sonne scheint. Im Laufe des Nachmittags ziehen die Wolken auf und es gibt auch ein paar Schauer. Heute steigt es auf 19 Grad. Morgen kälter, 17 Grad.
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20: Guten Morgen, ich bin Rainer Hirsch. In einem Streit über Corona-Masken droht dem Bund eine weitere Zahlungspflicht von fast 500 Millionen Euro. Der Hamburger Textilhändler Pure Fashion Agency pocht auf eine Vereinbarung vom März 2020, die nach seiner Lesart ein Kaufvertrag war. Dazu gibt es heute Mittag eine mündliche Verhandlung vor dem Landgericht Bonn. Mit dem Urteil wird in einigen Wochen gerechnet. Auch in Hamburg wollen Mediziner heute gegen die geplanten Sparvorhaben im Gesundheitswesen protestieren. Laut Ankündigung der Kassenärztlichen Vereinigung Hamburg bleiben deshalb einige Arztpraxen bis 10 Uhr dicht. Die USA und der Iran haben sich trotz Waffenruhe und laufenden Verhandlungen über ein Kriegsende erneut gegenseitig angegriffen. Als Reaktion auf den Abschuss eines US-Militärhubschraubers bombardierte das US-Militär Anlagen im Iran, der seinerseits daraufhin US-Stützpunkte in der Golfregion und in Jordanien angegriffen haben soll.
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0: Na, Verkehrs-KI, wie läuft's denn auf den Straßen?
18: Auf der A1 Richtung Lübeck zwischen Maschener Kreuz und Basbüttel 12 Kilometer Stau. Auf der A1 Richtung Hamburg zwischen Basbüttel und Billstedt 5 Kilometer Stau. Und in der Karstenstraße Unfall.
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0: So, jetzt erstmal aus dem Quark kommen und dann geht der Mittwoch auch ganz entspannt los und dazu der zackigste 80er von Alphaville. Ach ja, der schönste 80er von Alphaville, das ist ja natürlich immer noch Forever Young, aber der zackigste, das ist Big in Japan. Na klar, auch nicht schlecht. Kommt gut rein in den Tag. Ich bin Arne Wag. Moin.
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Ach, die Pointer Sisters, die drehen hier schon am Rad, ne? Der Mittwoch geht los mit Hamburg 2 und richtig vielen 80ern. So, und dann rocken wir uns jetzt hier erstmal das Bergfest der Woche zurecht. Jetzt mit dem besten Rock 80er. Kennen alle, lieben alle, Status Quo, und dann wissen alle, what's your proposing? Schön Start in den Mittwoch mit Hamburg 2 und richtig vielen 80ern.

0: Ach, wie schön so ein Mittwoch auch mal losgehen kann, ne? Nur ganz ruhig, ganz galant mit Chicago. Hier sind alle richtig, hier ist Hamburg 2. Richtig viele 80er. Gleich noch ein bisschen Nachhilfe in Liebe, auch das liefern wir gleich. Lessons in Love, der Level 42 80er. Kommt noch vor 9:30.
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Kurz vor halb zehn, bevor der Mittwoch gleich so richtig anfängt, da schwufen wir nochmal ganz entspannt rein ins Büro, durch die Küche oder durch was auch immer, mit dem lästigsten, nicht mit dem lästigsten, sondern mit dem lästigsten Love-80er von Level 42. Ach komm, mach's an. Lessons in Love. Schön Start in den Tag, hoffentlich nicht lästig. Hamburg 2, richtig viele 80er.

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2: Guten Morgen. Kinder bei Unfall verletzt. Protest gegen Sparvorhaben. Sonne, später auch Schauer bis zu 18 Grad. Schwerer Unfall heute Morgen in Blankenese. In der Karstenstraße sind um kurz vor 8 zwei Kinder schwer verletzt worden. Wie es aussieht, sind sie von einem ausparkenden Auto angefahren worden. Der Fahrer oder die Fahrerin ist leicht verletzt. Wie alt die Kinder sind, ist noch unbekannt. Offenbar waren sie auf dem Weg zur Schule, die dort in der Straße ist. 6 Milliarden Euro hat die Corona-Masken-Affäre von Ex-Gesundheitsminister Spahn gekostet. Ohne juristische Nachspiele. Eine Klage aus Hamburg könnte sie jetzt noch mal eine 500 Millionen Euro teurer machen. Marc Elvers.
3: Der Hamburger Textilhändler Pure Fashion Agency pocht auf eine Vereinbarung vom März 2020 und stuft diese als Kaufvertrag ein. Die Forderung inklusive Zinsen an Spahn und sein Ministerium 464 Millionen Euro. Die Firma beruft sich auf Mails und Telefonate mit Spahn und dem Ministerium. Das Ministerium stuft die Kommunikation nicht als Kaufvertrag ein. Heute gibt es dazu eine mündliche Verhandlung am Landgericht Bonn. Ein Urteil wird in den kommenden Wochen erwartet.
2: Selten stand eine Gesundheitsministerkonferenz von Bund und Ländern so unter Beschuss wie die heute in Hannover. Bundesweit, auch in Hamburg, protestieren Lobbygruppen und Gewerkschaften gegen die geplanten Sparmaßnahmen im Gesundheitssystem. Thomas Thonfeld.
4: Arztpraxen, Krankenhäuser und die Pharmaindustrie, bei ihnen soll der Rotstift massiv angesetzt werden. Mehr als 16 Milliarden Euro sollen kommendes Jahr durch die Gesundheitsreform eingespart werden, damit rote Zahlen im Gesundheitssystem und höhere Beiträge für die Versicherten verhindert werden. Die Gewerkschaften warnen dagegen vor Krankenhausschließungen, wenn die Kliniken mit weniger Geld auskommen sollen, und der Verband der Hausärzte vor spürbaren Folgen für die Versorgung der Kranken.
2: Im Hamburger Hauptbahnhof soll ein Bahnmitarbeiter eine junge Frau angeschrien und mehrfach zu Boden geschubst haben. Sie wollte einen mutmaßlich rassistischen Vorfall melden. Clemens Benke.
5: Der DB-Security-Mitarbeiter soll zuvor gemeinsam mit einem Kollegen eine schlafende Frau gebeten haben, von der Treppe am Bahnhofs-WC aufzustehen, erzählt die Frau in einem TikTok-Video. Bereits hier soll der 58-Jährige ungeduldig und aggressiv gewesen sein und er soll sich dann auch mutmaßlich rassistisch geäußert haben. Als die Frau das anzeigen wollte, soll sie von dem Bahnmitarbeiter mehrfach so geschubst worden sein, dass sie zu Boden ging. Sie hat unmittelbar nach dem Vorfall am Samstag Anzeige erstattet. Die Deutsche Bahn hat auf das viral gegangene Video reagiert. Wir arbeiten den Fall derzeit intern auf und arbeitsrechtliche Schritte wurden eingeleitet, so ein Sprecher der Bahn.
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0: richtig gutes Handy, ihr schönster 80er, all through the night. Ja, hier ist Hamburg 2, richtig viele 80er, jetzt bitte wieder aufwachen, es ist gleich 21:45. Ich finde, das ist eine ganz gute Zeit, um mal ein bisschen lauter zu rocken.
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kurz vor 10. Ach hier, unser Freund Paul Young, der tut ja gerade, ja, durch seine Heimat, durch Großbritannien. Und im August kommt er dieses Jahr nur für ein einziges Mal nach Deutschland, leider nicht nach Hamburg, irgendwo nach Hessen. Naja, wir starten jetzt hier in Hamburg erstmal mit ihm durch und seinem zackigsten Takt. Love of the Common People. Läuft doch, oder? Hamburg 2? Richtig viele 80er.

0: mit Paul Young. Hecheln wir uns rein in diesem Mittwoch. Hamburg 2, richtig viele 80er gleich für euch. Diese 80er hier, super, oder? Alison Moyet, Yazoo, na klar. Gleich der erste 80er, nach 10.
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17: Jetzt haben wir 15 Grad. Die Sonne scheint. Heute Nachmittag setzt Regen ein. Heute steigt es auf 19 Grad. Morgen auch etwa 17 Grad.
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20: Mit Rainer Hirsch. Guten Tag. In der Karstenstraße in Blankenese hat sich am Morgen ein schwerer Unfall ereignet. Beim Ausparken hat ein Autofahrer oder eine Fahrerin zwei Kinder übersehen und angefahren. Sie sollen schwere Verletzungen erlitten haben. Wirtschaftssenatorin Leon Hart stellt am Vormittag vor, wie die neue Kühlbrandbrücke aussehen soll. Mehrere Bieter hatten Entwürfe eingereicht. Die Kühlbrandbrücke ist 52 Jahre alt und muss in den kommenden Jahren ersetzt werden. In Deutschland könnte es Engpässe bei Blutkonserven geben, weil der Kreis der Blutspender schrumpft. Es gäbe immer mehr ältere Spender und weniger junge, die nachkommen, heißt es von den Blutspendediensten des Deutschen Roten Kreuzes vor dem Weltblutspendetag nächste Woche.
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0: Na, Verkehrs-KI, wie läuft's denn auf den Straßen?
21: Karstenstraße, Unfall. Auf der B75 Wilhelmsburger Reichstraße zwischen Wilhelmsburg und Veddel 2 Kilometer Stau.
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0: Na, nun hat der Sommer hier in Hamburg doch nochmal so eine kleine Delle bekommen. Fing so schön an, ne? Aber weißt du was? Ganz gut, dass die Sommerparty im Stadtpark noch ein bisschen hin ist. Wer kommt zum Fest aller Feste in den Stadtpark? Ihr überlegt kurz, wer hat die geschmeidigste Stimme der Welt? Gleich die Auflösung nach Yazoo, Don't Go. Geht doch gut los mit dem Mittwoch. Ich bin Arne Wag. Moin!
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0: startet ganz perfekt mit Journey Don't Stop Believin'. Hamburg 2, richtig viele 80er. Und wir fahren direkt weiter, und zwar in den Sommer.
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0: Konzka Lunch wofen wir zusammen in diesem Mittwoch mit Alan Parsons Project. Na, das läuft doch, oder? Hamburg 2, richtig viele 80er und läuft auch gleich schön zackig weiter mit dem Welt 80er aus Norwegen. Aha, Take on Me kommt noch vor 11:30.
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0: Hier kommt dein 80er, Achtung. Christine!
3: Oh, the Tiger!
0: Ja! Einen schönen Tag, Christine!
3: Danke, gleichfalls!
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1: Kurz vor 11:30. Na, wir starten das Bergfest der Woche. Nur noch 2 Tage und die wenigen Stunden heute. Zack, schon ist wieder Wochenende. Also jetzt bloß nicht aus dem Takt bringen lassen. Hier ist der flotteste 80er von Aha. Na klar, Take on Me. 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
2: Guten Tag. Kinder bei Unfall verletzt. Wie sieht die neue Kölbrandbrücke aus? Sonne, später noch Schauer, bis zu 18 Grad. Schwerer Unfall heute Morgen in Blankenese. In der Karstenstraße sind um kurz vor 8 zwei Kinder schwer verletzt worden. Wie es aussieht, sind sie von einem ausparkenden Auto angefahren worden. Der Fahrer oder die Fahrerin ist leicht verletzt. Wie alt die Kinder sind, ist noch unbekannt. Offenbar waren sie auf dem Weg zur Schule, die dort in der Straße ist. Heute Vormittag sollen wir erfahren, wie die neue Kölbrandbrücke mal aussehen wird. Der Siegerentwurf wird im Rathaus vorgestellt. Carolina Koplin.
3: Die alte Brücke muss ersetzt werden, das steht ja schon lange fest. Sie ist marode, muss ständig gepflegt werden und schwere Laster dürfen sie gar nicht mehr passieren. Auch wenn die Details erst nachher präsentiert werden, ist eigentlich schon klar, dass die neue Kölbrandbrücke höher werden dürfte, damit auch größere Schiffe darunter fahren können. Die Ausstellung mit den Entwürfen soll ab dem frühen Nachmittag im Rathaus auch öffentlich zugänglich sein.
2: Vor dem für heute Abend angesetzten Treffen der Spitzen der Bundesregierungskoalition mit Gewerkschaften und Arbeitgebern steigt der Druck auf Union und SPD. Katrin Müller.
4: Beim gemeinsamen Spargelessen am Abend haben Spitzenpolitiker von Union und SPD nochmal Einigkeit demonstriert. Im Kanzleramt dürfte es dann aber weniger harmonisch zugehen. Beim Treffen mit den Arbeitgebern und Gewerkschaften soll es vor allem um die Themen Arbeitsmarkt, Sozialreformen, Steuern und Bürokratieabbau gehen. Auch die Wirtschaftsweise Veronika Grimm drängt auf grundlegende Reformen. Demnach befindet sich die deutsche Wirtschaft in einer langen Schwächephase. Wegen der Ölkrise infolge des Irankriegs wird wohl auch für dieses Jahr nur ein Mini-Wachstum erwartet.
2: Selten stand eine Gesundheitsministerkonferenz von Bund und Ländern so unter Beschuss wie die heute in Hannover. Bundesweit, auch in Hamburg, protestieren Lobbygruppen und Gewerkschaften gegen die geplanten Sparmaßnahmen im Gesundheitssystem. Thomas Thonfeld.
5: Arztpraxen, Krankenhäuser und die Pharmaindustrie, bei ihnen soll der Rotstift massiv angesetzt werden. Mehr als 16 Milliarden Euro sollen kommendes Jahr durch die Gesundheitsreform eingespart werden, damit rote Zahlen im Gesundheitssystem und höhere Beiträge für die Versicherten verhindert werden. Die Gewerkschaften warnen dagegen vor Krankenhausschließungen, wenn die Kliniken mit weniger Geld auskommen sollen, und der Verband der Hausärzte vor spürbaren Folgen für die Versorgung der Kranken.
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0: Und sein charmantester 80er, Another Part of Me, Hamburg 2. Richtig viele 80er, gleich 10:45.
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0: Spiele ich heute mit jemandem, der schon mal mit uns gespielt hat. Martin aus Teterow. Hallo Martin.
2: Ja, hallo.
0: Martin, ich habe hier in deiner Akte stehen, du hast schon mal verloren.
2: Beim Intro-Raten.
0: Ja, aber das Spiel hattest du verstanden. Ne? 2 Sekunden spiele ich dir vor, dann erkennst du einfach, wie heißt der ganze Song und dann gibt's 50 Euro. Aber die 50 Euro gab's damals nicht?
2: Die gab's nicht, nein, nee. Leider nicht.
0: Weißt du noch, welchen Song du erkennen solltest?
2: Ich kann's dir gar nicht mehr sagen.
0: Auf das noch nicht mal mehr drauf. Ja.
2: No, Katastrophe.
0: Dann gucken wir mal, ob du jetzt richtig trainiert hast. Kann man ja auf hamburg2.de oder in unserer App, da kann man auch schön ins Trainingslager gehen fürs Intro-Raten. Hast du gemacht, ne? Ja, naja, ach komm, ich frag nicht weiter nach. Hier sind deine 2 Sekunden. Das ist einfach, das weiß jeder.
2: Jawohl.
0: Martin, na?
2: Under Pressure.
0: Natürlich!
2: Yeah.
0: Yeah.
2: Supergeil.
0: Großartig, viel Spaß mit 50 Euro obendrauf und noch den ganzen kultigen 80er. Hier sind David Bowie und Queen, Under Pressure. Nur für dich, lieber Martin, viel Spaß mit 50 Euro.
2: Vielen Dank.

Schon wieder kurz vor 11. Na, in diesen Wochen, da jährt sich ja auch zum dritten Mal der Tag, an den sich die meisten von uns wahrscheinlich noch erinnern. Wo warst du, als bekannt wurde? Tina Turner ist gestorben. Ich saß damals in Mallorca, auf Mallorca, an einem großen Pool. Und als die Tagesschau diese Eilmeldung auf alle Handys schickte, ja, da ging ein leises, ach, die Tina um. Jetzt liebe Grüße nach oben. Wir feiern dich hier unten immer weiter, Typical Male. 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

0: die fantastische Tina. Hier lebt sie immer weiter. Hamburg 2, richtig viele 80er gleich für euch. Diese 80er hier, ja, den Rhythmus erkennen alle, oder? Die Pet Shop Boys, gleich ihre Hommage an die Vorstadt Suburbia. Gleich der erste 80er nach 11.
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16: Jetzt haben wir 16 Grad, ein paar Wolken am Himmel. Im Laufe des Nachmittags ziehen dann mehr Wolken auf. Heute erreichen wir 19 Grad, morgen kälter, 17 Grad.
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19: Mit Rainer Hirsch. Guten Tag. In der Karstenstraße in Blankenese hat sich am Morgen ein schwerer Unfall ereignet. Beim Ausparken hat ein Autofahrer oder eine Fahrerin 2 Kinder übersehen und angefahren. Sie sollen schwere Verletzungen erlitten haben. Wirtschaftssenatorin Leon Hart stellt am Vormittag vor, wie die neue Kühlbrandbrücke aussehen soll. Mehrere Bieter hatten Entwürfe eingereicht. Die Kühlbrandbrücke ist 52 Jahre alt und muss in den kommenden Jahren ersetzt werden. In Deutschland könnte es Engpässe bei Blutkonserven geben, weil der Kreis der Blutspender schrumpft. Es gäbe immer mehr ältere Spender und weniger junge, die nachkommen, heißt es von den Blutspendediensten des Deutschen Roten Kreuzes vor dem Weltblutspendetag nächste Woche.
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0: Na, Verkehrs-KI, wie läuft's denn auf den Straßen?
10: Auf der A7 Richtung Flensburg zwischen Hausbruch und Othmarschen 7 Kilometer Stau. Auf der A1 Richtung Lübeck zwischen Stillhorn und Norderelbe 2 Kilometer Stau. Und auf der A1 Richtung Hamburg zwischen Moorfleet und Norderelbe 1 Kilometer Stau.
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0: Hattet ihr das mitbekommen? Die Pet Shop Boys geben bald in Berlin ein ganz besonderes Konzert. In einem sehr, sehr, sehr kleinen Club spielen sie überhaupt gar keine Hits, sondern nur B-Seiten ihrer größten Singles. Ist natürlich schade. Auf diesen Song müssen wir dann also verzichten. Suburbia. Wir haben ihn natürlich. Ich bin Arne Wag. Moin!
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feiern wir schön lässig in diese Mittagspause. Haben wir zwei richtig viele 80er. Ach, sag mal, habt ihr das vorhin auch mitbekommen, wie Martin aus Teterow vor einer bummeligen halben Stunde hier beim großen Intro-Raten abgeräumt hat, ja? Aber der Anfang, den hätten wir auch alle erkannt hier von dem 80er, hör mal. Ja, oder? Na klar, Under Pressure, David Bowie und Queen. Ja, das hätten alle gewusst. Gleich mal anmelden, falls ihr es auch gewusst hättet, ne? Und dann 50 Euro gleich mal mitnehmen, vielleicht schon morgen früh gleich. Rein in die Hamburg 2 App oder auf hamburg2.de. Kurzer Test. Welcher 80er fängt so an? Na, das ist auch einfach, oder? Eddie Grant, I Don't Wanna Dance. Also, flott anmelden fürs große Intro-Raten. Ich helfe auch zur Not. Hier ist Hamburg 2. Richtig viele.

0: Was für ein fantastischer Ausflug in die späten 70er. I love the nightlife. Yes, sir. Hamburg 2 ist hier. Richtig viele 80er und gleich feiern wir weiter mit dem Boss. Nee, nicht mit eurem da mit der kleinen Krawatte, nee, sondern mit unser aller Boss, Bruce Springsteen. Sein bester 80er kommt noch vor 11:30.
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vor 11:30, ja, hattet ihr dieses Theater um das 250. Jubiläum der USA mitbekommen? Ja, Trump wollte da großes Fest draus machen, also mehr für sich als für die USA. Und dann sagten ihm reihenweise die großen Stars einfach wieder ab. Tja, und was macht Bruce Springsteen? Der macht jetzt einfach eine eigene Gegenveranstaltung in New Jersey am gleichen Tag, am gleichen Abend. Und da kommen nur Stars. Und der Boss ist natürlich selber auch am Start. Wir fallen jetzt schon mal mit dem Boss los. I'm on fire. 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Richtig viele 80er.

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3: Guten Tag. Schüler bei Unfall verletzt. Neue Kühlbrandbrücke wird vorgestellt. Später noch Schauer bis zu 18 Grad. Bei einem Verkehrsunfall vor der Gorch-Fock-Schule in der Blankeneser Karstenstraße sind heute Morgen mehrere Kinder verletzt worden. Laut Polizei wurden sie von einem ausparkenden Auto angefahren. Zwei Kinder wurden demnach zur weiteren Behandlung ins Krankenhaus gebracht. Weitere Einzelheiten kennen wir noch nicht. Zurzeit stellt Wirtschaftssenatorin Leonhardt vor, wie die neue Kühlbrandbrücke mal aussehen wird. Der Siegerentwurf des Architekturwettbewerbs wird im Rathaus präsentiert. Carolina Koplin.
4: Die alte Brücke muss ersetzt werden, das steht ja schon lange fest. Sie ist marode, muss ständig geflickt werden und schwere Laster dürfen sie gar nicht mehr passieren. Auch wenn die Details erst nachher präsentiert werden, ist eigentlich schon klar, dass die neue Kühlbrandbrücke höher werden dürfte, damit auch größere Schiffe darunter fahren können. Die Ausstellung mit den Entwürfen soll ab dem frühen Nachmittag im Rathaus auch öffentlich zugänglich sein.
3: Randalierer sind in der Nacht teils vermummt durch die Straßen der nordirischen Hauptstadt Belfast gezogen und haben Fahrzeuge und auch Häuser in Brand gesetzt. Mehrere Bewohner mussten gerettet werden. Hintergrund der Ausschreitung ist ein Video von einem Messerangriff, bei dem ein Mann vorgestern schwer verletzt worden war. Mutmaßlicher Täter ist laut Polizei ein Sudanese. Mehrere hundert Menschen hatten sich vor den Ausschreitungen gestern Abend in Belfast versammelt, um gegen Migranten und Einwanderung zu demonstrieren. Auch in Southampton und anderen Städten gingen Menschen wieder auf die Straße, um gegen Einwanderung zu protestieren. Bei einer Massenschießerei in Südafrika sind der Polizei zufolge mindestens 12 Menschen getötet und 9 weitere verletzt worden. Eine Gruppe von etwa 10 mit Maschinengewehren bewaffneten fiel demnach am späten Abend in eine Siedlung nahe der Wirtschaftsmetropole Johannesburg ein und eröffnete das Feuer. Das Motiv ist derzeit unklar. Selten stand eine Gesundheitsministerkonferenz von Bund und Ländern so unter Beschuss wie die heute in Hannover. Bundesweit, auch in Hamburg, protestieren Lobbygruppen und Gewerkschaften gegen die geplanten Sparmaßnahmen im Gesundheitssystem. Thomas Thonfeld.
5: Arztpraxen, Krankenhäuser und die Pharmaindustrie, bei ihnen soll der Rotstift massiv angesetzt werden. Mehr als 16 Milliarden Euro sollen kommendes Jahr durch die Gesundheitsreform eingespart werden, damit rote Zahlen im Gesundheitssystem und höhere Beiträge für die Versicherten verhindert werden. Die Gewerkschaften warnen dagegen vor Krankenhausschließungen, wenn die Kliniken mit weniger Geld auskommen sollen, und der Verband der Hausärzte vor spürbaren Folgen für die Versorgung der Kranken.
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0: Der Udo hier bei Hamburg 2, richtig viele 80er. Ist das kultig? Das ist auf jeden Fall kultig. Genau wie unser Spiel hier.
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0: Kein technischer Fehler. Ich mache hier gleich einfach einen 80er aus und dann singt ihr einfach weiter, als wäre nichts passiert. Wenn ihr das auch könnt, gleich anmelden über die Hamburg 2 App oder über unsere Website, die gute Laura aus Seevetal. Du bist schon bei der Arbeit, ne? Ja.
2: Ja, ich bin schon am Arbeiten.
0: Du bist in der Radiologie, hast du mir eben schon erzählt.
2: Genau.
0: Das heißt, du hast so einen Röntgenblick. Hilft dir das beim Weitersingen?
2: Ich hoffe, wir werden sehen.
0: Na, wir gucken mal. Sind da jetzt sehr viele Patienten, gerade Privatpatienten sind da sehr eigen, wenn du da jetzt plötzlich singst.
2: Ja, das stimmt. Das mache ich lieber nicht.
0: Nein. Also du bist, du bist in einem schalldichten Nebenraum und hier kommt dein 80er. Achtung. Und Laura!
2: It's the final countdown.
0: Yeah. Großartig, genau wie Europe. 50 Euro auf dein Konto. Viel Spaß mit der Kohle.
2: Dankeschön.
0: Und obendrauf kriegst du auch noch den ganzen 80er. Hier ist The Final Countdown Europe. Nur für dich, liebe Laura. Dir noch einen schönen Tag.
2: Danke, vielen Dank.

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1: Kurz vor 12. Na, einen habe ich noch für euch, bevor Vanessa hier gleich übernimmt. Ich sag nur dumm, dumm, dumm, dumm, dumm, dumm, dumm, dumm, dumm. Just can't get enough. Na klar, Depeche Mode, Hamburg 2. Richtig viele. 80.

0: Mit Depeche Mode geht schön lässig in diese Mittagspause. Hamburg 2, richtig viele 80er. Gleich hat Vanessa diesen 80er für euch reserviert. Guck mal. Die Bengals, Manic Monday und das am Mittwoch gewagt. Ich bin dann morgen wieder für euch am Start. Morgen früh ab 5. Bitte alle vollzählig wieder erscheinen. Tschüss und einen schönen Restmittwoch wünscht Arne Waag.
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15: Jetzt haben wir 17 Grad. Zwischendurch kommt die Sonne raus. Im Laufe des Nachmittags ziehen die Wolken auf. Heute 19 Grad. Morgen kälter, 17 Grad.
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18: Guten Tag, ich bin Rainer Hirsch. Die Deutsche Bahn hat vorhin Einzelheiten zu ihrem Megabauprojekt in Hamburg während des Sommers vorgestellt. Demnach wird in den Schulferien die neue Sternbrücke eingefügt und die Max-Brauer-Allee dafür wochenlang gesperrt. Der Regional- und Fernverkehr sowie die S-Bahn werden in der Zeit auch nicht die sogenannte Verbindungsbahn nutzen können, also die Bahntrasse zwischen Hauptbahnhof und Altona. Eine 75-Jährige hat heute Morgen drei Kinder vor der Gorch-Fock-Schule in Blankenese angefahren. Zwei im Alter von 7 und 10 Jahren wurden so schwer verletzt, dass sie ins Krankenhaus gebracht werden mussten. Warum die Seniorin während des Parkvorgangs auf einmal Vollgas gab, ist unklar. Bei einer Massenschießerei in Südafrika sind der Polizei zufolge mindestens 12 Menschen getötet und 9 verletzt worden. Eine Gruppe von etwa 10 mit Maschinengewehren bewaffneten fiel demnach gestern Abend in eine Siedlung in der Nähe von Johannesburg ein und eröffnete das Feuer. Das Motiv ist derzeit unklar.
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19: Hey Verkehrs-KI, erzähl mal, was ist los auf den Straßen?
20: Auf der A7 Richtung Flensburg staut es sich zwischen Hausbruch und Othmarschen auf 5 Kilometern. Auf der A1 Richtung Hamburg gibt es 1 Kilometer Stau zwischen Moorfleet und Norderelbbrücke. Und ebenfalls auf der A1 Richtung Lübeck stockt der Verkehr zwischen Stillhorn und Norderelbbrücke.
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19: Einer seiner größten Erfolge und er kann nicht mehr hingucken. Das ist so niedlich. Wer war's? Unsere eine Musikfrage gleich mit 2 Antwortmöglichkeiten. Ihr rätselt ein bisschen mit. Gleich jetzt die Bengals. Manic Monday. So ein Spaß-Song. Ne? Schönen Mittwoch. Ich bin Vanessa Rumkus.
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0: bringt so Spaß. Kano sind das. Another Life bei Hamburg 2.
1: Jetzt, wer war's?
0: Oh, das ist so niedlich, das kann man so nachempfinden, finde ich. Eine Musikfrage gibt es jetzt. Zwei Antwortmöglichkeiten gebe ich vor. Ihr könnt also ein bisschen miträtseln und die Antwort ist super süß. Wer hat den Eurovision Song Contest schon dreimal gewonnen? Zweimal als Sänger und einmal als Komponist und kann ihn heute trotzdem nicht mehr anschauen? War das Johnny Logan? Oder war das Mark Almond? Tja, wer war's? Wer kann den ESC heute nicht mehr gucken? Und vor allen Dingen warum? Und hat ihn eigentlich aber schon dreimal gewonnen? Mark Almond oder Johnny Logan? Ja, war fast ein bisschen einfach, ne? Johnny Logan hat ihn dreimal gewonnen. Einmal eben auch mit Hold Me Now. Aber das Süße ist, er erzählt jetzt, er kann ihn nicht mehr gucken. Vor allen Dingen nicht die Punktevergabe, weil dann die Erinnerungen zurückkommen und er einfach so aufgeregt ist, weil er sich alles irgendwie anfühlt, als sei es gerade jetzt passiert. Das ist ihm zu stressig. Dann hören wir jetzt einfach sein wunderschönes Hold Me Now. Das nimmt Stress wieder raus. Johnny Logan bei Hamburg 2.

0: schon mal super entspannt, ne?
1: Supertramp, Breakfast in America. Hamburg 2 ist hier. Euer Mittwoch, richtig viele 80er. Und ja, bitte nochmal so ein Ain't Nobody von Chaka Khan. Die hat nämlich ein neues Album. Kommt am 18. September in die erste Single. Hören wir gleich mal rein. Und Rufus und Chaka Khan, Ain't Nobody gibt's natürlich auch.
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Schon wieder Mittwoch. Hamburg 2 ist hier, richtig viele 80er. Und wie lange ist das jetzt her? Ich glaube, 7 Jahre hat Chaka Khan keine neue Musik gemacht. Und jetzt ist es endlich soweit. Hoffentlich klingt es irgendwie so ein bisschen wie Ain't Nobody. Chuck Zilla heißt die erste Single. Das ist so ein bisschen funky Party-Musik, ne? Chuck Zilla heißt auch das Album. 18. September kommt es nach 7 Jahren das erste Studioalbum wieder hier. Wir freuen uns sehr drauf. Und das ist der Klassiker. Wir haben ja immer richtig viele 80er. Für eure Mittwoch jetzt in der Mittagspause Rufus und Chaka Khan. Ain't Nobody. Das ist funky. Jetzt bei Hamburg 2.

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2: Mit Marc Elvers, moin. Und das sind zwei unserer Themen in dieser Sendung. Verkehrskonzept für Megasperrung im Sommer vorgestellt. Drei verletzte Kinder bei schwerem Unfall in Blankenese. Und das Wetter, Sonne und Wolken, auch Regen und Wind bis 18 Grad. Megasperrungen in den Sommerferien. Ab dem 14. Juli arbeitet die Bahn an verschiedenen Großbaustellen in Hamburg. Rainer Hirsch, wer in Hamburg unterwegs ist, wird diese Bauarbeiten auf jeden Fall spüren.
3: In den Sommerferien wird an der Kreuzung Stresemannstraße-Max-Brauer-Allee die über 3.500 Tonnen schwere neue Sternbrücke eingefügt. Die Max-Brauer-Allee wird wochenlang gesperrt sein. Davon ist auch die Verbindungsbahn betroffen, also neben dem Autoverkehr auch der S-Bahn-, Regional- und Fernverkehr. Der Straßenverkehr soll dann großräumig über die Fruchtallee im Norden und die Elbchaussee im Süden, die extra dafür aufgemacht wird, umgeleitet werden. Für Verkehrssenator Tjax unausweichlich.
4: Es ist eine der 5 wichtigsten Bahnstrecken in Deutschland, würde ich denken. Und sie muss einfach betriebsbereit sein, möglichst für die nächsten 100 Jahre 24/7. Und diese Brücke ist 100 Jahre alt, sie muss jetzt ersetzt werden.
2: Bei einem schweren Unfall vor der Gorch-Fock-Schule in Blankenese sind heute Morgen 3 Schüler verletzt worden. Ines Wiese.
5: Eine 75-Jährige gab aus noch ungeklärter Ursache beim Ein- und Ausparken vor der Schule zu viel Gas und fuhr in eine Hecke. Dabei erfasste sie 3 Kinder. 2 im Alter von 7 und 10 Jahren mussten ins Krankenhaus gebracht werden. Ein weiterer 10-Jähriger konnte vor Ort in die Obhut seines Vaters übergeben werden. Die Ermittlungen zu dem Unfall laufen.
2: Der Mai war wieder ein Rekordmonat. Laut dem Copernicus-Klimadienst ist er weltweit zweitwärmste seit Beginn der Aufzeichnungen. Eine intensive Hitzewelle hat vor allem bei uns in Europa zu Wetterkapriolen geführt. Katrin Müller, von Dürre bis Überschwemmungen.
6: Erst kalt, dann plötzlich sehr heiß. Laut Klimadienst gab es im Mai eine der intensivsten Hitzewellen, die jemals so früh im Jahr in Westeuropa beobachtet wurden. Mehrere Temperaturrekorde wurden gebrochen. Unter extremen Bedingungen litten vor allem Frankreich, Großbritannien, Irland und Portugal. Insgesamt sehen die Forscher den Trend bestätigt, dass die Erderwärmung in Europa schneller vorangeht und Wetterextreme zunehmen. In Ländern wie Italien oder Spanien war der Mai sehr trocken. Die Türkei, Bulgarien und Moldawien hatten dagegen mit starken Überschwemmungen zu kämpfen.
2: Ja, und Experten warnen davor, dass eine extreme Hitzeglocke hierzulande Zehntausende Leben kosten könnte und Deutschland auf so ein Szenario nicht ausreichend vorbereitet ist. Mehr als 150 Verbände und Institutionen aus dem Gesundheitswesen, der Pflege, Wohlfahrt und Zivilgesellschaft fordern ja deswegen jetzt, Hitzeschutz systematisch in Krisenvorsorge, Gesundheitsversorgung und Katastrophenschutz zu integrieren.
6: Temperaturen um 40 Grad und keine Abkühlung in Sicht. Bei einem sogenannten Hitzedom bildet eine stark ausgeprägte Hochdruckzone in der Atmosphäre eine Kuppel, die Hitze über einem bestimmten Gebiet einschließt. Gefährdet sind dann vor allem ältere, chronisch kranke und pflegebedürftige Menschen. Das Bündnis warnt aber auch vor Milliardenschäden für die Wirtschaft. Wer Deutschland gegen Krisen wappnen will, muss Hitze und andere Extremwetterlagen systematisch mitdenken, heißt es. Und eben auch in die Risiko- und Katastrophenplanung einbeziehen.
2: Ein Immobilienkauf ist unbezahlbar. Das denken immer mehr Menschen in Deutschland. Der Wunsch nach Wohneigentum ist aber weiter ungebrochen, wie eine Umfrage des Finanzierungsvermittlers Interhyp zeigt. Zoe Tassovali.
7: Bis zum Eigenheim ist das für viele ein langer Weg. Laut der Umfrage brauchte etwa jeder Dritte mehr als 10 Jahre, um genug Geld für Kauf oder Bau zurückzulegen. Gleichzeitig planen Kaufinteressenten inzwischen mit deutlich höheren Budgets als noch vor einem Jahr. Interessant ist aber auch der Blick zurück. Wer bereits gekauft hat, sagt heute oft, dass der Schritt am Ende leichter war als vorher gedacht. Rund 3/4 der Eigentümer beschreiben den Kauf rückblickend als mittel- bis sehr gut leistbar.
2: Kanzler Merz will den deutschen WM-Start am Sonntag aus der Heimat am Fernseher verfolgen. Gegen den WM-Neuling Curaçao erwartet er einen klaren Sieg, so zitiert die Funke Mediengruppe eine Regierungssprecherin. Thomas Thonfeld, was traut der Kanzler dem deutschen Team denn zu bei der WM?
8: Also Friedrich Merz ist da ziemlich optimistisch. Er traut der deutschen Mannschaft das Halbfinale zu und wenn es richtig gut läuft, sogar das Endspiel. Das hat er zumindest Anfang Mai so bei Karin Mioska in der Sendung gesagt. Merz ist ja richtiger Fußballfan. Er sitzt ja auch schon mal mit schwarz-gelbem Schal in Dortmund im Signal Iduna Park beim BVB. Und wenn Deutschland wirklich ins Finale kommen sollte, dann will er auch hinfahren, hat er jedenfalls im Mai so gesagt. Und bis zum 19. Juli, da müssten ja auch die geplanten Reformpakete alle durch sein, sodass er Zeit hätte.
2: Ihr hört das Hamburg 2 News Journal und das ist heute sonst noch wichtig. In einem Streit über Corona-Masken droht dem Bund eine weitere Zahlungspflicht von fast 500 Millionen Euro. Der Hamburger Textilhändler Pure Fashion Agency pocht auf eine Vereinbarung vom März 2020, die nach seiner Lesart ein Kaufvertrag war. Hierzu gibt es heute Mittag eine mündliche Verhandlung vor dem Landgericht Bonn. Mit dem Urteil wird in einigen Wochen gerechnet. In Norderstedt ermittelt die Polizei nach einem Schuss auf ein Islandpferd, das dadurch verletzt wurde. Nach Angaben der Ermittler wurde ein Projektil gefunden, wie es beispielsweise in Luftgewehren verwendet wird. Der Angriff muss letzten Donnerstag oder Freitag erfolgt sein. Die Polizei bittet Zeugen, sich zu melden. 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Und der lange Tag der Stadtnatur steht in diesem Jahr unter dem Motto Alles fließt. Mein Kollege Clemens Benke spricht mit Maxi Hecker von der Loki-Schmidt-Stiftung über die verschiedenen Veranstaltungen und wie man Naturschutz auch im eigenen Zuhause verwirklichen kann.
9: Wir haben ein Projekt, das nennt sich Moin Stadtnatur, wird auch gefördert von der Umweltbehörde. Und da beraten wir kostenfrei in Hamburg BalkonbesitzerInnen, GärtnerInnen, jemand, der eine Terrasse hat. Und wir geben denen Tipps an die Hand, kostenfrei, was sie halt wirklich naturnah verändern können.
2: Sagt Maxi Hecker von der Loki-Schmidt-Stiftung. 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

ist eine klassische Partyversion. Hätte ich nicht gedacht, dass das funktioniert mit dem Song. Hier ist Hamburg 2. Richtig viele 80er an eurem Mittwoch in der Mittagspause. Und wir haben gleich Alphaville. Forever Young, einmal zum Genießen. Aber die Toten Hosen haben zusammen mit Marian Gold, mit dem Frontmann von Alphaville, daraus eine echte Partynummer gemacht. Trink aus, wir müssen gehen, heißt das letzte Studioalbum der Toten Hosen. Und da sind auch 25 Coversongs drauf mit Musikerkollegen, unter anderem eben auch Alphaville. So ein Geschenk an die Fans soll das sein. Und Forever Young von den Toten Hosen und Alphaville klingt so.

eine geniale Version. Das Original ist aber natürlich immer das Original, ne? Die entspannten Synthies von Alpha Will jetzt. Nur bei Hamburg 2, Forever Young.

0: Da sind sie, die Sintis von Alphaville. Forever Young, das ist Hamburg 2 hier. An eurem Mittwoch richtig viele 80er und der grätscht gleich rein. Gleich für euch diese 80er. Klingt immer so, ne? Madness, Our House in voller Länge gleich nach 1.
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23: Jetzt haben wir 18 Grad. Hier und da viele Wolken. Im Laufe des Nachmittags kommt etwas Regen auf. Heute Nacht geht's runter auf 11 Grad. Morgen auch etwa 18 Grad.
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25: Guten Tag, ich bin Rainer Hirsch. Die Deutsche Bahn hat vorhin Einzelheiten zu ihrem Megabauprojekt in Hamburg während des Sommers vorgestellt. Demnach wird in den Schulferien die neue Sternenbrücke eingefügt und die Max-Brauer-Allee dafür wochenlang gesperrt. Der Regional- und Fernverkehr sowie die S-Bahn werden in der Zeit auch nicht die sogenannte Verbindungsbahn nutzen können, also die Bahntrasse zwischen Hauptbahnhof und Altona. Eine 75-Jährige hat heute Morgen drei Kinder vor der Gorch-Fock-Schule in Blankenese angefahren. Zwei im Alter von 7 und 10 Jahren wurden so schwer verletzt, dass sie ins Krankenhaus gebracht werden mussten. Warum die Seniorin während des Parkvorgangs auf einmal Vollgas gab, ist unklar. Bei einer Massenschießerei in Südafrika sind der Polizei zufolge mindestens 12 Menschen getötet und 9 verletzt worden. Eine Gruppe von etwa 10 mit Maschinengewehren bewaffneten fiel demnach gestern Abend in eine Siedlung in der Nähe von Johannesburg ein und eröffnete das Feuer. Das Motiv ist derzeit unklar.
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0: Hey, Verkehrs-KI, erzähl mal, was ist los auf den Straßen?
1: Auf der A7 Richtung Flensburg. Stau zwischen Waltershof und Othmarschen. 5 Kilometer. Auf der A7 Richtung Hamburg. 1 Kilometer Stau zwischen Nordwest und Bahrenfeld. Und auf der A1 Richtung Hamburg. 1 Kilometer Stau zwischen Moorfleet und Norderelbe.
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0: Madonna macht einen auf Thriller von Michael Jackson. Und jetzt wissen wir auch, was Benedict Cumberbatch da zu tun hat. Gleich Madness. Die kommen jetzt. Our House für eure Mittagspause hier bei uns. Ich bin Vanessa Rumkus. Schönen Mittwoch.
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0: Sound mit den Simple Minds an eurem Mittwoch hier. Don't you forget about me bei Hamburg 2. Und jetzt ist es raus. Benedict Cumberbatch ist an einem Drehset von Madonna rumgelaufen. Und wir haben uns alle gefragt, was macht der denn? Und was dreht Madonna da? Benedict Cumberbatch in einem Musikvideo? Ha! Madonna hat seit Montag einen 10-minütigen Film draußen. So ein Video à la Thriller könnte man das nennen. Sehr viel nackte Haut à la Madonna. Und da taucht Benedict Cumberbatch auf. Ich habe es noch nicht gesehen. Ich habe es mir nur von meinem Team hier erzählen lassen. Und so hört es sich an.
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0: Es ist so ein bisschen, die Spannung steigt, ne? Sie performt Songs aus ihrem neuen Album Confessions 2 und es taucht eben auch Benedict Cumberbatch auf. So mystische Atmosphäre, Dance-Feeling. Kate Moss ist noch mit dabei, Gwendolyn Christie und ab ungefähr Minute 4 verwandelt sich Madonna in eine junge Version von sich selbst, gespielt von Julia Garner. Die soll ja auch Madonna in einem vermeintlichen Biopic spielen. Vielleicht ist das ja schon mal so der Teaser darauf. Könnt ihr bei YouTube einfach so euch angucken. Wir haben es auch verlinkt für euch bei uns in der Hamburg 2 App. Hier ist sie, die Madonna, als sie noch so jung aussah. Holiday, euer Wohlfühl-Urlaubsfeeling von Hamburg 2. Richtig viele 80er, das sind wir.

0: Ich mag's, wenn er auch mal so ein bisschen balladig wird, der Bryan Adams. Please forgive me. 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Und wo wir gerade so im Schwelgen sind, ne? Richtig viele 80er gleich an eurem Mittwoch mit der Fiction Factory. Feels like heaven.
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Hamburg 2. Das finde ich total spannend. Eure Mittagspause, vielleicht noch so die letzten Reste. Wir haben den Soundtrack mit richtig vielen 80ern und der Fiction Factory. So ein bisschen was zum Wegträumen, der Klavier-Synthi-Sound am Anfang hier. Ja. Kevin Patterson übrigens. Erst hat er Musik gemacht und jetzt ist er in der IT-Branche. Also wenn ihr als ITler träumt, nochmal Musik zu machen, es funktioniert auch andersrum.

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2: Schönen guten Tag. Großeinsatz der Feuerwehr in Torstedt. Behinderung durch Megabahnprojekt. Einzelne Schauer heute 18 Grad. Großeinsatz der Feuerwehr in Torstedt im Landkreis Harburg. Dort brennt eine Autowerkstatt in der Bahnhofstraße. Eine dicke Rauchsäule ist zu sehen. Es sollen Explosionsgeräusche zu hören sein. Meldungen über mögliche Verletzte und zur Brandursache gibt es bisher noch nicht. Megasperrungen in den Sommerferien. Ab dem 14. Juli arbeitet die Bahn an verschiedenen Großbaustellen in Hamburg. Marc Elvers, wer in Hamburg unterwegs ist, wird diese Bauarbeiten ja auf jeden Fall spüren.
3: In den Sommerferien wird an der Kreuzung Stresemannstraße-Max-Brauer-Allee die über 3500 Tonnen schwere neue Sternbrücke eingefügt. Die Max-Brauer-Allee wird wochenlang gesperrt sein. Davon ist auch die Verbindungsbahn betroffen, also neben dem Autoverkehr auch der S-Bahn-, Regional- und Fernverkehr. Der Straßenverkehr soll dann großräumig über die Fruchtallee im Norden und die Elbchaussee im Süden, die extra dafür aufgemacht wird, umgeleitet werden. Für Verkehrssenator Tjax unausweichlich.
4: Es ist eine der 5 wichtigsten Bahnstrecken in Deutschland, würde ich denken. Und sie muss einfach betriebsbereit sein, möglichst für die nächsten 100 Jahre 24/7. Und diese Brücke ist 100 Jahre alt, sie muss jetzt ersetzt werden.
2: Nach den rassistischen Krawallen vergangene Nacht in Belfast kündigt der britische Premier Keir Starmer hartes Durchgreifen an. Die Verantwortlichen werden die volle Härte des Gesetzes zu spüren bekommen, schreibt er auf X. Clemens Benke.
5: Nach einem Messerangriff mit einem Schwerverletzten hat es in der nordirischen Hauptstadt ausländerfeindliche Ausschreitungen gegeben. Hintergrund ist, dass ein 30-jähriger Sudanese unter Tatverdacht steht. Britische Rechtsextreme hatten ein Video von der Tat in den sozialen Medien geteilt und zu Protesten aufgerufen. Vermummte Demonstranten waren dann in der vergangenen Nacht durch die Straßen gezogen und zündeten mehrere Fahrzeuge an, darunter ein Bus. Auch Wohnhäuser sind angezündet worden und Bewohner mussten gerettet werden.
6: Die Fußball-WM 2026.
2: Bundeskanzler Merz verfolgt den deutschen WM-Start an diesem Sonntag aus der Heimat am Fernseher. Gegen WM-Neuling Curaçao erwartet er, nach eigener Aussage, einen klaren Sieg in Houston. Thomas Thonfeld, auch grundsätzlich ist der Kanzler ja ziemlich optimistisch bei der Frage, wie weit die deutsche Mannschaft bei dieser WM kommt.
7: Er traut der deutschen Mannschaft das Halbfinale zu und wenn es richtig gut läuft, sogar das Endspiel. Das hat er zumindest Anfang Mai so bei Karin Mioska in der Sendung gesagt. Merz ist ja richtiger Fußballfan. Er sitzt ja auch schon mal mit schwarz-gelbem Schal in Dortmund im Signal Iduna Park beim BVB. Und wenn Deutschland wirklich ins Finale kommen sollte, dann will er auch hinfahren, hat er jedenfalls im Mai so gesagt. Und bis zum 19. Juli, da müssten ja auch die geplanten Reformpakete alle durch sein, sodass er Zeit hätte.
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0: der schönsten langsamen Walzer, die ich kenne. Simply Red sind das If You Don't Know Me By Now.
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0: Ich verspreche euch, das werdet ihr ab jetzt immer raushören. Es geht um die Proclaimers. I'm gonna be 500 miles. In diesem Song gibt es eine Textzeile. Da singt er sowas wie Havering. When I'm havering, I know I'm gonna be the one who's next to you. Havering next to you. So, und da haben sich doch alle, als der Song dann richtig bekannt wurde in den USA, gefragt, was denn ist Havering? Und einige Radiomoderatoren haben sich ab sofort geweigert, diesen Song zu spielen, weil sie es eben nicht wussten, was das heißt. Und es könnte ja was Versautes sein und vielleicht heißt es sogar sich übergeben. Letztendlich war es völlig harmlos. Es wurde auch geklärt, Havering ist ein schottischer Dialekt und heißt nichts anderes als Unsinn reden oder vor sich hin plappern. Und was er singt ist, wenn ich Unsinn rede, dann plappere ich einfach vor dir, vor mich hin. Sehr, sehr süß. Und was ich noch erwähnen möchte ist, I'm gonna be 500 miles ist ja I walk, ne? Also ich gehe. Da gibt es eine Comic Relief Version. Da machen sie sich A über Havering lustig und B gibt es die Rolling Version. Und jetzt Achtung. Für die Rollstuhlfahrer. I would roll 500 miles. Hier kommt da das Original. Und achtet auf die Textzeile. Havering. Jetzt bei Hamburg 2, die Proclaimers.

0: Hamburg 2, euer Mittwoch. Richtig viele 80er. Perfekt, so mal eben den Kopf freikriegen, raten wir jetzt, welches der nächste ist hier bei uns. Nur anhand vom Jahr, wo er erschienen ist und so ein bisschen um die Ecke Denkfakten.
1: Der Song stammt aus dem Jahr 1985.
2: Ja. Der Titel des Songs ist eine Anspielung auf den Beatles-Klassiker Blackbird.
0: Aha. Süß! Ja, Mister sind das. Broken Wings, so haben sie ihn auch genannt. Oh, dieser entspannte Sound an eurem Mittwoch.

0: lassen hier. Mr. Broken Wings. Das ist Hamburg 2 an eurem Mittwochnachmittag. Gleich geht's weiter mit richtig vielen 80ern. Gleich für euch diese 80er. Und die Sinties von Icehouse. Hey Little Girl gibt's gleich nach 2 in von der Länge.
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29: Aktuell haben wir 18 Grad. Hier und da viele Wolken. Im Laufe des Nachmittags gibt's ein paar Schauer. Heute Nacht geht's runter auf 11 Grad. Morgen 18 Grad.
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1: Ich bin Ines Wiese, guten Tag. In Toschstedt im Landkreis Harburg ist die Feuerwehr im Großeinsatz. Dort brennt an der Bahnhofstraße eine Autowerkstatt. Es sollen Explosionsgeräusche zu hören sein. Zu möglichen Verletzten oder der Brandursache ist noch nichts bekannt. Urteil im Prozess um den tödlichen Messerstich gegen einen 21-Jährigen in der Großraumdiskothek Fun Park in Trittau im April vergangenen Jahres. Der angeklagte 22-Jährige ist vom Landgericht Lübeck zu 10 Jahren und 9 Monaten Gefängnis verurteilt worden, wegen Totschlags. Und nach den rassistischen Krawallen vergangene Nacht in der nordirischen Hauptstadt Belfast kündigt der britische Premier Starmer hartes Durchgreifen an. Vermummte Demonstranten hatten Autos sowie mehrere Gebäude in Brand gesetzt. Auslöser der Krawalle war ein Messerangriff in Belfast am Montagabend, bei dem ein Mann schwer verletzt wurde. Bei dem mutmaßlichen Täter soll es sich um einen Sudanesen handeln.
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2: Hey Verkehrs-KI, erzähl mal, was ist los auf den Straßen?
3: Auf der A1 Richtung Hamburg gibt es 4 Kilometer Stau zwischen Billstedt und Norderede. Auf der A7 Richtung Flensburg stehen euch 6 Kilometer Stau zwischen Hausbruch und Othmarschen bevor. Und in der Gegenrichtung staut es sich 3 Kilometer zwischen Nordwest und Bahrenfeld.
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2: Oh, Miami Vice-Fans müssen noch ein bisschen warten. Mehr dazu gleich. Eishaus, auf die müsst ihr nicht warten. Die kommen jetzt an eurem Mittwoch. Hey Little Girl, schöne Sinties, ich bin Vanessa Rimkus. Schönen Mittwoch.
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Genau, The Power of Love. Oh, zurück in die Zukunft. Die Filme muss ich auch nochmal wieder gucken. Das ist ja der Soundtrack, ne? Hier ist Hamburg 2, richtig viele 80er. Und apropos Soundtrack, Miami Vice, die 80er-Jahre-Serie, die wir alle so geliebt haben mit Don Johnson und Philip Michael Thomas, soll ein Reboot bekommen. Das ist schon raus, schon länger. Es sollte aber irgendwie am 6. August 2027, also nächstes Jahr, kommen. Jetzt kommt es aber erst im Mai 28. Der offizielle Titel ist jetzt auch bekannt. Miami Vice 85. Es soll um die Glamour-Welt der 80er Jahre und die Korruption dort gehen. Orientiert sich tatsächlich an der ersten Staffel Miami Vice. Also wer die noch geguckt hat. Dieses Mal allerdings nicht mehr als Don Johnson, als Sonny Crockett, sondern Austin Butlers und mit Michael B. Jordan als Rico Tubbs. Und jetzt stellen wir uns doch mal alle vor, wie Don Johnson damals im Speedboot über die Everglades gefahren ist und im Hintergrund lief... Genau, sein Thema. Crockett.

0: Disco-Feeling bei euch an eurem Mittwochnachmittag. Gloria Gaynor hier, I Will Survive. Es gibt bei uns nur das Beste. Bei Hamburg 2 richtig viele 80er und der hier ist sogar ein Nationalschatz. Kenny Loggins gleich, Footloose.
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Hamburg 2. Richtig viele 80er mit einem Nationalschatz. Amerika hat nämlich ein ganz besonderes Archiv, das National Recording Registry, ein US-Verzeichnis amerikanischer Tondokumente. Dort landen Tondokumente, die als besonders erhaltenswert angesehen werden, also die kulturell, historisch oder ästhetisch wichtig sind. Michael Jackson ist natürlich drin, Tracy Chapman ist auch dabei, Madonna und auch er. Für euch halt nur das Beste, ne? Vollpower von Kenny Loggins ist tatsächlich mit Footloose, mit dem Soundtrack, damit bei. Jetzt hier bei Hamburg 2.

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2: Schönen guten Tag. Großeinsatz der Feuerwehr in Torstedt. Siegerentwurf für Kühlbrandbrückenneubau vorgestellt. Einzelne Schauer, 18 Grad. In Torstedt im Kreis Harburg hat eine Autowerkstatt mit anschließendem Wohnhaus in der Bahnhofstraße Feuer gefangen. Die Feuerwehr ist nach wie vor mit einem Großaufgebot im Einsatz. Clemens Benke.
3: 80 bis 100 Rettungskräfte sind laut Polizei zwischenzeitlich im Einsatz gewesen. Das Feuer ist aber mittlerweile unter Kontrolle. Restlöscharbeiten dauern noch an. Direkte Anwohner wurden evakuiert. Auch ein kleineres Seniorenheim in der Nähe der Autowerkstatt ist laut Polizei evakuiert worden. Verletzt wurde bei dem Brand niemand. Anwohner in Torstedt sollen Fenster und Türen wegen der anhaltenden Rauchentwicklung aber noch geschlossen halten, heißt es. Während des Brandes soll es auch mehrere Explosionen gegeben haben. Zur Brandursache liegen bislang aber noch keine gesicherten Erkenntnisse vor.
2: Jetzt hat die neue Kühlbrandbrücke auch ein Gesicht. Der Siegerentwurf ist im Rathaus vorgestellt worden. Carolina Koblin war dabei.
4: Sie erinnert auf den ersten Blick schon sehr stark an die alte. Auf den zweiten Blick fällt dann aber auf, dass sie eleganter und filigraner wirkt. Wirtschaftssenatorin Melanie Leonhardt.
5: Ich glaube, dass es womöglich vielen so geht, dass man sie sieht und sagt, ja doch, die ist schön. Und es ist ehrlich gesagt auch was Schönes, dass sie an die alte erinnert und sie irgendwie so ein bisschen ehrt und würdigt.
4: Die neue Brücke wird aber 20 Meter höher und etwa einen Kilometer länger sein, weil die Auffahrten länger werden müssen, damit es nicht zu steil wird für die Fahrzeuge. Ende der 30er Jahre soll sie dann fertig sein und sie wird neben der alten gebaut, die dann im Anschluss abgerissen wird.
2: Im Prozess am Lübecker Landgericht um den tödlichen Messerstich gegen einen 21-Jährigen in der Großraumdiskothek Funpark in Trittau ist das Urteil gefallen. Der angeklagte 22-Jährige ist wegen Totschlags schuldig gesprochen worden. Er bekommt eine Gefängnisstrafe von 10 Jahren und 9 Monaten. In der mittlerweile geschlossenen Diskothek hatte es am 13. April vergangenen Jahres am frühen Morgen eine Schlägerei gegeben. Im Verlauf der Auseinandersetzung hatte der jetzt verurteilte 22-Jährige ein Messer gezogen und dem 21-jährigen Opfer den tödlichen Stich versetzt. Das Urteil ist bislang nicht rechtskräftig. Die Verteidigung hatte auf Freispruch plädiert.
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2: Bundeskanzler Merz verfolgt den deutschen WM-Start an diesem Sonntag aus der Heimat am Fernseher. Gegen WM-Neuling Curaçao erwartet er, nach eigener Aussage, einen klaren Sieg in Houston. Thomas Thonfeld, auch grundsätzlich ist der Kanzler ja ziemlich optimistisch bei der Frage, wie weit die deutsche Mannschaft bei dieser WM kommt.
6: Er traut der deutschen Mannschaft das Halbfinale zu und wenn es richtig gut läuft, sogar das Endspiel. Das hat er zumindest Anfang Mai so bei Karin Mioska in der Sendung gesagt. Merz ist ja richtiger Fußballfan. Er sitzt ja auch schon mal mit schwarz-gelbem Schal in Dortmund im Signal Iduna Park beim BVB. Und wenn Deutschland wirklich ins Finale kommen sollte, dann will er auch hinfahren, hat er jedenfalls im Mai so gesagt. Und bis zum 19. Juli, da müssten ja auch die geplanten Reformpakete alle durch sein, sodass er Zeit hätte.
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0: Der bringt total Spaß. Und seid ihr auch gefallen? Hier ist Hamburg 2, by the way. Das ist der Hamburg 2 Kulthit. Seid ihr auch gefallen über die Textstelle? Kost Benzin auch 2,10 Mark. Schön wär's.
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0: Wenden wir uns schöneren Dingen zu. Billy Idol zum Beispiel. Wir suchen euren absoluten Lieblingssong von Billy Idol bei uns im Web oder in der Hamburg 2 App. Klickt ihr rein und habt Spaß mit ganz vielen Ausschnitten aus seinen Songs. Ist das eure Nummer 1 oder der hier? Oder Sweet 16? Unter allen, die mit abstimmen, gibt es einen Wunschgutschein im Wert von 100 Euro. Und Monika, was ist dein absoluter Favorite?
2: Also mein absoluter Lieblingssong von Billy Idol ist White Wedding.
3: It's a nice day for a white wedding.
0: Ah, den finde ich so sexy. Warum ist das dein Lieblingssong?
2: Der bringt mich in Schwung, der fetzt, der geht gut ab. Und ich höre den immer beim Putzen. Also das motiviert mich und dann komme ich, wie gesagt, in Schwung.
0: Beim Putzen. Monika, nicht, dass du jetzt anfängst zu putzen. Hier kommt er. Dein Favorite, Billy Idol, White Wedding. Und ihr klickt auch rein bei uns bei hamburg2.de oder in der Hamburg 2 App und stimmt mit ab. Oh, ich liebe diesen Rock, ne? Allein mit der Gitarre und dann gleich noch seine Stimme. Viel Spaß bei Hamburg 2.

hat's gerockt gestern. Hamburg 2 ist hier, richtig viele 80er. Gestern Abend das Foreigner-Konzert im ausverkauften Stadtpark. Ganz viele haben bestimmt auf der Wiese drumherum gesessen und noch mit zugehört. Und er hat's gerockt, der neue Frontmann Luis Maldonado hat die Massen bewegt, die hohen Töne saßen. Er tritt ja echt große Fußstapfen an, ne? Von den Sängern. Das ist ja, davon lebt die Musik ja, finde ich, von dem kraftvollen Gesang. Aber I want to know what love is. Und der Stadtpark lag sich in den Armen, hat mitgesungen. Der Einzige, der vermisst wurde, ist dieser hier. Den kriegt ihr jetzt aber hier bei uns. Foreigner, say you will für euren Mittwoch bei Hamburg 2. 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

0: im Stadtpark, jetzt hier bei uns Foreigner, Say You Will, Hamburg 2, das sind richtig viele 80er und gleich für euch diese 80er. Yes, sie geht auch wieder auf Tour. Kylie Minogue, gibt's gleich in voller Länge, The Locomotion nach 3.
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23: Jetzt haben wir 19 Grad. Mal Sonne, mal Wolken. Später gibt's Regen. Heute Nacht geht's runter auf 11 Grad. Morgen 18 Grad.
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26: Ich bin Ines Wiese. Schönen guten Tag. Urteil im Prozess um den tödlichen Messerstich gegen einen 21-Jährigen in der mittlerweile geschlossenen Großraumdiskothek Fun Park in Trittau im April vergangenen Jahres. Der angeklagte 22-Jährige ist vom Landgericht Lübeck zu 10 Jahren und 9 Monaten Gefängnis verurteilt worden, wegen Totschlags. Der Entwurf für den Neubau der Köbrandbrücke steht fest und ist vorhin im Rathaus vorgestellt worden. Die neue soll so ähnlich wie die alte aussehen, nur deutlich höher größer und länger sein. Und in Tostedt im Landkreis Harburg ist die Feuerwehr inzwischen nur noch mit Nachlöscharbeiten beschäftigt. Eine Autowerkstatt in der Bahnhofstraße hatte gebrannt. Die Brandursache ist noch unklar. Ein Seniorenheim wurde evakuiert.
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1: Hey, Verkehrs-KI, erzähl mal, was ist los auf den Straßen?
2: Auf der A7 Richtung Flensburg, 6 Kilometer Stau zwischen Heimfeld und Othmarschen. In der Sülldorfer Langstraße, dichter Verkehr zwischen Sülldorfer Brooksweg und Sandmoorweg. Und in der Bürgerweide, Stau auf 1 Kilometer zwischen Ankelmannsplatz und Bildstraße.
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1: Die wahre Magie liegt in der Verbindung zwischen den Fans und einem selber auf der Bühne bei Live-Auftritten. Und ihr kriegt ihn live in 44 Tagen. Wen? Gleich unser Konzert Countdown. Kylie Minogue, die kommt jetzt mit einem ihrer allerersten ganz großen Songs. The Locomotion macht immer gute Laune, finde ich. Ich bin Vanessa Rumkus. Schönen Mittwoch.
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0: Carry Love bei Hamburg 2. Gestern waren noch Foreigner da.
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0: Und in 44 Tagen kommt er live. See it! Juli, Stadtpark, 19 Uhr und seine warme, raue Stimme klingt live noch kraftvoller als bei Studioaufnahmen und Seal ist auch ein unglaublich fannah. Er sagt nämlich, im Augenkontakt mit seinen Fans liegt die wahre Magie bei Konzerten. Die Verbindung ist das Wichtigste.
2: Really, the main objective is not necessarily to sing well, not to perform well. The main purpose of what I'm trying to do is connect.
0: Ah, das wird er sicherlich machen mit euch. Und Funk gibt's noch oben drauf. See you, fly like an eagle bei Hamburg 2.

0: mitschnipsen, wohlfühlen. Sydney Youngblood hier bei Hamburg 2 an eurem Mittwochnachmittag. Richtig viele 80er, die machen gleich den Full-Out-Kuschelmoment. Tracy Chapman ist mit dabei, Talking About a Revolution.
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So macht man das. Hamburg 2 ist hier an eurem Mittwochnachmittag und sie kommen nach Hamburg. Duran Duran gehen auf UK und Europa-Tour. 2. Oktober starten sie in Oslo und am 5. Oktober kommen sie dann mit ihren Wild Boys auch in die Barclays Arena. Barclays Arena, Duran Duran. Tickets gibt's schon. Müsst ihr wahrscheinlich ein bisschen schnell sein. Das letzte Mal waren sie auch letztes Jahr in Deutschland, aber da nur in Düsseldorf. Also endlich wieder Hamburg. Das hier wird jetzt euer Full-Kuschel-Moment, nenne ich das. Akustikgitarre und ihre Stimme. Tracy Chapman talking about

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2: Schönen guten Tag. Urteil nach tödlicher Messerattacke im Funpark. Siegerentwurf für Kühlbrandbrückenneubau vorgestellt. Einzelne Schauer 18 Grad. Im Prozess um den tödlichen Messerstich in der mittlerweile geschlossenen Großraumdiskothek Funpark in Trittau ist das Urteil gefallen. Das Landgericht Lübeck hat den 22-jährigen Angeklagten zu 10 Jahren und 9 Monaten Haft verurteilt. Clemens Benke.
3: Der Tat im April letzten Jahres vorangegangen war eine Schlägerei. Dabei zog der Angeklagte das Messer, das er sich vorher von einem Freund ausgeliehen hatte. Es war nur ein Stich zwischen die Rippen, dieser verletzte aber die Lunge des 21-jährigen Opfers und führte zu dessen Tod. Wer mit einem Messer in dieser Weise und mit dieser Wucht in den Oberkörper sticht, der nimmt den Tod willentlich in Kauf, so die Richterin bei der Urteilsverkündung. Die Kammer sah den Tatbestand des Totschlags als erwiesen an. Das Urteil ist noch nicht rechtskräftig.
2: Jetzt hat die neue Kühlbrandbrücke auch ein Gesicht. Der Siegerentwurf ist im Rathaus vorgestellt worden. Carolina Koplin war dabei.
4: Sie erinnert auf den ersten Blick schon sehr stark an die alte. Auf den zweiten Blick fällt dann aber auf, dass sie eleganter und filigraner wirkt. Wirtschaftssenatorin Melanie Leonhardt.
5: Ich glaube, dass es womöglich vielen so geht, dass man sie sieht und sagt, ja doch, die ist schön. Und es ist ehrlich gesagt auch was Schönes, dass sie an die alte erinnert und sie irgendwie so ein bisschen ehrt und würdigt.
4: Die neue Brücke wird aber 20 Meter höher und etwa 1 Kilometer länger sein, weil die Auffahrten länger werden müssen, damit es nicht zu steil wird für die Fahrzeuge. Ende der 30er Jahre soll sie dann fertig sein und sie wird neben der alten gebaut, die dann im Anschluss abgerissen wird.
2: Die Bundesregierung will die Luftfahrtbranche in Deutschland stärken. Dazu ist jetzt im Kabinett eine Strategie beschlossen worden. Katrin Müller.
6: Wegen gestiegener Kerosinpreise, aber auch relativ hoher Kosten am Standort Deutschland, stehen viele Airlines und Flughäfen hierzulande unter Druck. Die Bundesregierung verspricht der Branche mehr Unterstützung. Neben bereits beschlossenen Maßnahmen wie der Senkung der Ticketsteuer werde sie sich auch weiterhin langfristig für international wettbewerbsfähige Standortkosten einsetzen, heißt es in der Strategie. Darin geht es aber auch um klimaschonenderes Fliegen und stabile Lieferketten, zum Beispiel beim Flugbenzin.
2: Eine extreme Hitzeglocke könnte hierzulande Zehntausende Leben kosten. Auf so ein Szenario ist Deutschland aus Sicht von Experten nicht ausreichend vorbereitet. Mehr als 150 Institutionen und Verbände aus Gesundheitswesen, Pflege, Wohlfahrt und Zivilgesellschaft fordern deshalb Hitzeschutz systematisch in Krisenvorsorge, Gesundheitsversorgung und Katastrophenschutz zu integrieren. Und noch einmal Katrin Müller.
6: Temperaturen um 40 Grad und keine Abkühlung in Sicht. Bei einem sogenannten Hitzedom bildet eine stark ausgeprägte Hochdruckzone in der Atmosphäre eine Kuppel, die Hitze über einem bestimmten Gebiet einschließt. Gefährdet sind dann vor allem ältere, chronisch kranke und pflegebedürftige Menschen. Das Bündnis warnt aber auch vor Milliardenschäden für die Wirtschaft. Wer Deutschland gegen Krisen wappnen will, muss Hitze und andere Extremwetterlagen systematisch mitdenken, heißt es. Und eben auch in die Risiko- und Katastrophenplanung einbeziehen.
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0: Der ist so schön relaxed vom Sound. Mark Almond und Gene Pitney. Something's Gotten a Hold of My Heart hier bei Hamburg 2.
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0: Ja, spielen wir immer bei Arne morgens. 20 vor 8 gibt es die nächste Runde am Morgen. Und wenn ihr da mitspielen wollt, dann klickt ihr jetzt rein bei uns im Web und in der Hamburg 2 App. Und ich sag euch auch noch, wie es geht. Der nächste 80er hört auf. Ihr singt weiter und kassiert 50 Euro. Es lohnt sich also richtig. Sie hat schon gespielt. Ich sag mal, hallo Sandra.
2: Hi.
3: Ihr wisst auch in Ostfriesland, was gutes Radio ist, ne? Hier Hamburg 2.
2: Ja.
3: Ach, wie schön. Guck mal. Und genau, hast du auch ein bisschen trainiert, das Weitersingen?
2: Nee, ich überlasse alles dem Zufall.
3: Ach so. Ja, ohne Proben nach oben sozusagen. Na nein, gucken wir mal, ob das klappt. Hier kommt dein 80er. Achtung.
2: Es tut mir leid, ich kenne das Lied nicht.
3: Das ist der falsche Text.
2: Ja.
3: Oh nein, ach wie schade.
2: Ach, ja, das nix.
3: Oh, das tut mir direkt leid, Sandra.
2: Ja, das nützt ja
3: Soll
2: nicht.
3: Ich dir mal die Auflösung vorspielen hier?
2: Ja.
3: Cruel Summer. Das wäre es gewesen.
2: Ach,
3: ja, kenne ich leider nicht. Weißt du was? Aber lernst du jetzt kennen, denn jetzt kommt der ganze 80er. Einfach nur für dich, für ganz Ostfriesland, für die liebe Sandra. Hier sind
2: Dankeschön.
3: Bananarama, Cruel Summer. Kennst du, oder?
2: Nee, wirklich nicht. Oh,

Hamburg 2. Tja, wenn man so viele Freunde hat, dass man 3 Tage Hochzeit feiern muss, ne? Und so viele darunter auch noch bekannt sind. Dua Lipa hat gerade 3 Tage Hochzeit gefeiert, unter anderem in Portugal. Und da wurde er gesichtet beim Verlassen des Hotels, der Elton John. Die beiden sind ja auch befreundet. Er soll Your Song gesungen haben auf ihrer Hochzeitsfeier. Es gibt keinerlei Tonaufnahmen und keinerlei Bilder. Und das ist doch auch mal schön, dass auch so große Stars einfach mal privat feiern können. Schließlich haben wir ja seine Musik für euch. Ich glaube, damit hätte er die Tanzfläche zum Kochen gebracht. Hat er ja vielleicht, ne? Der Elton John für eure Mittwochnachmittag.

Der Mann liefert Power hier, Elton John. I'm still standing bei Hamburg 2. Richtig viele 80er an eurem Mittwoch und die machen gleich so ein bisschen mystische Synthies. Laura Branigan covert gleich für euch diese 80er. Self-Control in voller Länge gleich nach 4.

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22: Jetzt haben wir 18 Grad. Es gewittert. Das beruhigt sich am Abend. Heute Nacht geht's runter auf 11 Grad. Morgen 18 Grad.
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25: Ich bin Ines Wiese. Schönen guten Tag. Urteil im Prozess um den tödlichen Messerstich gegen einen 21-Jährigen in der mittlerweile geschlossenen Großraumdiskothek Fun Park in Trittau im April vergangenen Jahres. Der angeklagte 22-Jährige ist vom Landgericht Lübeck zu 10 Jahren und 9 Monaten Gefängnis verurteilt worden, wegen Totschlags. Der Entwurf für den Neubau der Köhlbrandbrücke steht fest und ist vorhin im Rathaus vorgestellt worden. Die neue soll so ähnlich wie die alte aussehen, nur deutlich höher höher und länger sein. Und in Tostedt im Landkreis Harburg ist die Feuerwehr inzwischen nur noch mit Nachlöscharbeiten beschäftigt. Eine Autowerkstatt in der Bahnhofstraße hatte gebrannt. Die Brandursache ist noch unklar. Ein Seniorenheim wurde evakuiert.
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3: Hey, Verkehrs-KI, erzähl mal, was ist los auf den Straßen?
4: Auf der A7 Richtung Flensburg, 6 Kilometer Stau zwischen Heimfeld und Othmarschen. Auf der A7 Richtung Hamburg, 4 Kilometer Stau zwischen Schnelsen und Bahrenfeld. Und in der Gegenrichtung, Richtung Hannover, 2 Kilometer Stau zwischen Othmarschen und Weitershof.
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3: Der Mann kannte wirklich keinen Krank feiern. Den hat absolut nichts aus der Ruhe gebracht. Aber wer war's? Gleich unsere eine Musikfrage. Zwei Antwortmöglichkeiten gebe ich vor. Es bringt total Spaß, einfach nur mitzuraten an eurem Mittwoch. Laura Branigan kommt jetzt. Die covert, das Original ist von Raff und sie macht es so schön mystisch mit den Synthies, so leicht lauernd bei Self-Control. Ich bin Vanessa Rumkus.
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0: Richard von Michael Jackson. Kann man das nennen? Oder Rockwell, Somebody's Watching Me bei Hamburg 2.
1: Jetzt, wer war's?
0: Das ist die eine Musikfrage, auf der man so schön rumrätseln kann, weil es vor allen Dingen auch zwei Antwortmöglichkeiten gibt. Und in dem Fall geht es um einen ganz großen. Welcher Hamburg 2-Star wurde 1976 im Vorfeld eines Friedenskonzerts in seinem eigenen Haus angeschossen, trat aber trotzdem zwei Tage später auf? War das Bob Marley? Oder war das Rod Stewart? Kann man sich so ein bisschen zusammenreimen, ne? Wer war's? War es Bob Marley, der angeschossen wurde im eigenen Haus und trotzdem aufgetreten ist? Oder war es Rod Stewart? Ja, ich finde, das Friedenskonzert ist es so ein bisschen gewesen, oder? Es ist natürlich Bob Marley. Er sagt, die Leute, die die Welt schlechter machen, machen nie eine Pause. Warum sollte ich? Also wurde er in seinem Zuhause angeschossen, dabei auch verletzt ist und ist trotzdem zwei Tage später aufgetreten. Er bringt aber auch so diese Ruhe, das so ein bisschen Zen jetzt auch in euren Alltag mit. Buffalo Soldier, hier ist Bob Marley bei Hamburg 2.

0: Roxette. Ich finde, der macht gute Laune. How do you do hier bei Hamburg 2. Richtig viele 80er, die gibt es gleich von uns. Und zwar mit der Frau, die den Soul in der Stimme hat und große Performances hingelegt hat und war nie aufgesetzt. Tina Turner, What's Love Got to Do With It? Gleich.
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Mittwochnachmittag. Und habt ihr heute Abend schon was vor, vielleicht geplant, Michael zu gucken? Das Biopic über Michael Jackson ist ja tatsächlich schon im Streaming, ne? Bei Amazon Prime. Kann man kaufen oder leihen dort. Gerade eigentlich erst in den Kinos seit 8 Wochen. Ist ja dabei, das bestverkaufte Biopic aller Zeiten zu werden. 911 Millionen Dollar haben Bohemian Rhapsody eingenommen. Das Biopic über Queen. Und Michael liegt jetzt schon bei über 800 Millionen, 890 Millionen. Also es ist nicht mehr so weit weg. Das sind Zahlen, oder? Wahnsinn. Sie hat damals für ihr Biopic 60 Millionen US-Dollar eingenommen. Und das war damals schon Rekord 93. Tina, What's Love Got to Do With It heißt es. Hier ist sie, die große Grande Dame.

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2: Schönen guten Tag. Urteil nach tödlicher Messeattacke im Funpark. Bundesregierung will Luftfahrtbranche stärken. Einzelne Schauer, 18 Grad. Im Prozess um den tödlichen Messerstich in der mittlerweile geschlossenen Großraumdiskothek Funpark in Trittau ist das Urteil gefallen. Das Landgericht Lübeck hat den 22-jährigen Angeklagten zu 10 Jahren und 9 Monaten Haft verurteilt. Clemens Benke.
3: Der Tat im April letzten Jahres vorangegangen war eine Schlägerei. Dabei zog der Angeklagte das Messer, das er sich vorher von einem Freund ausgeliehen hatte. Es war nur ein Stich zwischen die Rippen, dieser verletzte aber die Lunge des 21-jährigen Opfers und führte zu dessen Tod. Wer mit einem Messer in dieser Weise und mit dieser Wucht in den Oberkörper sticht, der nimmt den Tod willentlich in Kauf, so die Richterin bei der Urteilsverkündung. Die Kammer sah den Tatbestand des Totschlags als erwiesen an. Das Urteil ist noch nicht rechtskräftig.
2: Die Bundesregierung will die Luftfahrtbranche bei uns in Deutschland stärken. Dazu ist im Kabinett jetzt eine Strategie beschlossen worden. Katrin Müller.
4: Wegen gestiegener Kerosinpreise, aber auch relativ hoher Kosten am Standort Deutschland, stehen viele Airlines und Flughäfen hierzulande unter Druck. Die Bundesregierung verspricht der Branche mehr Unterstützung. Neben bereits beschlossenen Maßnahmen wie der Senkung der Ticketsteuer werde sie sich auch weiterhin langfristig für international wettbewerbsfähige Standortkosten einsetzen, heißt es in der Strategie. Darin geht es aber auch um klimaschonenderes Fliegen und stabile Lieferketten, zum Beispiel beim Flugbenzin.
2: Nach den rassistisch motivierten Ausschreitungen in der nordirischen Hauptstadt Belfast kündigt der britische Premier Starmer hartes Durchgreifen an. Die Verantwortlichen würden die volle Härte des Gesetzes zu spüren bekommen, schreibt er auf X. Aus London Philipp Detlefs.
5: Vermummte, gewalttätige Randalierer zogen in der Nacht durch Belfast, zündeten Autos und sogar Häuser an, in denen Familien wohnten. Hunderte Menschen hatten sich zuvor versammelt, um gegen Migranten und Einwanderung zu demonstrieren. Hintergrund ist eine Messerattacke in der nordirischen Hauptstadt, bei der ein 30-jähriger Mann ein Auge verlor. Der inzwischen gefasste mutmaßliche Täter soll aus dem Sudan stammen.
2: Eine extreme Hitzeglocke könnte hierzulande Zehntausende Leben kosten. Auf so ein Szenario ist Deutschland aus Sicht von Experten nicht ausreichend vorbereitet. Mehr als 150 Institutionen und Verbände aus Gesundheitswesen, Pflege, Wohlfahrt und Zivilgesellschaft fordern deshalb Hitzeschutz systematisch in Krisenvorsorge, Gesundheitsversorgung und Katastrophenschutz zu integrieren. Und noch einmal Katrin Müller.
4: Temperaturen um 40 Grad und keine Abkühlung in Sicht. Bei einem sogenannten Hitzedom bildet eine stark ausgeprägte Hochdruckzone in der Atmosphäre eine Kuppel, die die Hitze über einem bestimmten Gebiet einschließt. Gefährdet sind dann vor allem ältere, chronisch kranke und pflegebedürftige Menschen. Das Bündnis warnt aber auch vor Milliardenschäden für die Wirtschaft. Wer Deutschland gegen Krisen wappnen will, muss Hitze und andere Extremwetterlagen systematisch mitdenken, heißt es. Und eben auch in die Risiko- und Katastrophenplanung einbeziehen.
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0: Yes!
1: Sie hat noch Power hier, die Kim Wilde, Kids in America für euren Mittwochnachmittag. Jetzt machen wir es ein bisschen kuscheliger, richtig viele 80er, hier bei Hamburg 2. Und erinnert ihr euch noch an Live Aid? Da hat David Bowie ein Video mit hungernden Kindern gezeigt und darunter lief ein Song. Der kam von den Cars. Drive war das damals, der Song war schon ein bisschen älter. Und in dem Moment, wo dieses Video lief, und das im Fernsehen ausgestrahlt wurde, standen die Telefone damals noch nicht mehr still und alle wollten spenden. Und auch der Hit, also Cars Drive, ist wieder in die Charts eingestiegen und wurde wieder, hat nochmal so eine zweite Welle an Erfolg gefeiert. Und was haben die Cars damals gemacht? Alle Tantiemen, die sie seitdem eingenommen haben, durch dieses Video, gehen an Band Aid Trust, also werden gestiftet. Da kuscheln wir doch gleich noch viel lieber dazu, ne? Kann man den noch viel mehr genießen, finde ich. Die Cars mit ihrem Drive hier bei Hamburg 2.

80er. Perfekt für euren Mittwochnachmittag gleich Chris Rias Josephine. Und den hat er ja für seine Tochter Josephine geschrieben. Und da ist er nicht der Einzige. Es gibt ganz viele große Künstler, die Songs für ihre Kinder geschrieben haben. Rod Stewart zum Beispiel, Stevie Wonder. Das ist Rod Stewart. Phil Collins. Rod Stewart für seine Kinder Sean und Kimberly, das war Forever Young. Phil Collins für seine Tochter Lily, wurde dann fürs Tarzan-Musical benutzt. You'll be in my heart. Und Stevie Wonder hat geschrieben, Isn't she lovely? Nach der Geburt seiner Tochter Aisha Morris. Und jetzt kommt der von Chris Rea.

0: Mittwoch, mittlerweile fast Abend, richtig viele 80er und gleich für euch eure Nummer 1. Gleich für euch diese 80er. Den habt ihr zu eurem absoluten Lieblingssong gewählt von Mike Oldfield. Moonlight Shadow in voller Länge gleich nach 5.
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20: Aktuell haben wir 16 Grad. Es regnet leicht. Heute Nacht geht's runter auf 11 Grad. Morgen erst noch Wolken und Regen, dann wird's freundlicher. Morgen 18 Grad.
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0: Ich bin Ines Wiese. Schönen guten Tag. Wegen eines Sprengstoffalarms hat die Polizei ein in Kiel liegendes Kreuzfahrtschiff teilweise evakuiert. Nachdem am Mittag eine Lieferung mit 4 Paletten Ladung an der Mein Schiff Relax eingetroffen und routinemäßig überprüft worden ist, haben Sprengstoffdetektoren ausgelöst. Experten des Kampfmittelräumdienstes sind vor Ort im Einsatz. Laut Polizei besteht außerhalb des gesperrten Bereichs keine Gefahr für die Öffentlichkeit. Die Bundesregierung will die Luftfahrtindustrie in Deutschland stärken. Dafür hat das Kabinett jetzt eine Strategie beschlossen. Dabei geht es nicht nur um Wettbewerbsfähigkeit, sondern auch um Themen wie eine klimaschonende Luftfahrt mit einer Verringerung von CO2-Emissionen und die Stabilität von Lieferketten. Und Deutschland ist auf Extremhitze als Krisenlage aus Sicht von Gesundheits- und Klimaexperten bisher nicht ausreichend vorbereitet. Mehr als 150 Institutionen und Verbände fordern daher Hitzeschutz systematisch in Krisenvorsorge, Gesundheitsversorgung und Katastrophenschutz zu integrieren.
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24: Hey, Verkehrs-KI, erzähl mal, was ist los auf den Straßen?
25: Auf der A7 Richtung Hamburg, Stau zwischen Schnelsen und Bahrenfeld, 4 Kilometer. Und auf der A7 Richtung Flensburg, zwischen Hausbruch und Othmarschen, ebenfalls 4 Kilometer Stau. Auf der A1 Richtung Hamburg, 2 Kilometer Stau zwischen Moorfleet und Norderelbbrücke.
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24: Ich bin gespannt, ob man das vom Hören sich so bildlich vorstellen kann. Vielleicht könnt ihr das Doppelpunkt, Bindestrich, Klammer zu. Was ist das? Ja, genau. In welchem Jahr wurde das erfunden? Das ist gleich die große Frage, denn dahin reist er, unser Olli Weiberg, in den Charts. Alle Erklärungen gleich jetzt, aber eure Nummer 1 habt ihr gewählt. Euer absoluter Lieblingssong von Mike Oldfield ist Moonlight Shadow. Maggie Reilly singt für ihn jetzt an eurem Mittwoch. Ich bin Vanessa Rimkus.
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0: Automatic, Spirit in the Sky.
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0: Das ist unsere Chartshow hier bei Hamburg 2 mit Olli Weilberg. Geht in die Top 25 dieser Kalenderwoche immer in ein anderes Jahr der 80er. In diesem Fall in das Jahr, als ein amerikanischer Student für Scherze in E-Mails diese Zeichenfolge benutzt hat. Doppelpunkt minus Klammer zu. Na, Olli?
2: Ja, genau. Das war 1982.
0: Wow!
2: Und der Student erfand damit das Smiley-Symbol. Aus der zukunftsweisenden Zeit bringe ich euch diese Woche die Original-Musikcharts.
0: 82, so lange ist das schon her. Ist ja irre. Wer war denn da in den Musikcharts?
2: Paul McCartney und Stevie Wonder und Trio. Außerdem Roxy Trio. Music, Falco, Alice und Hubert K. Großartige 80er-Charts mal wieder. Diese Woche bringe ich euch die kompletten Original-Top 25 der Single-Charts aus genau dieser Woche. Im Juni 82, als wäre es gestern gewesen.
0: Es ist einfach immer eine Riesenparty mit dir, Olli. Feiert mit ab 7 Ollis 80er-Charts hier bei uns bei Hamburg 2. Und das hier sind die Eurythmics. Die waren ein bisschen später dran, 1986. Der Synthie-Sound in dem Fall mit Power.

0: Tom völlig losgelöst. Wollen wir bitte ganz viel davon haben. Major Toms bei der WM jetzt für unsere deutsche Nationalmannschaft. Ganz viele Tore. Richtig viele 80er, die kriegt ihr hier immer bei Hamburg 2 an eurem Mittwoch. Gleich gibt's heile Welt-Sound. Ich finde ihn so süß. Kylie Minogue und Jason Donovan. Especially for you. Gleich für euch.
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Hamburg 2 an eurem Mittwoch. Müsst ihr euch unbedingt angucken. Kylie, die Doku bei Netflix über Kylie Minogue. So eine Miniserie, 3 Folgen gibt es. Und in der letzten Folge geht es tatsächlich fast hauptsächlich um ihre Brustkrebserkrankung. Und das ist überhaupt nicht nur Tränendrüse. Es ist so toll. Also sie lässt uns wirklich hinter die Kulissen gucken, wie sie das durchgemacht hat. Alle Aufs und Abs sieht man. Und ganz nebenbei enthüllt sie auch nochmal, dass sie tatsächlich 2021 nochmal an Brustkrebs erkrankt ist und das ganz klammheimlich quasi mit sich selbst und ihrer Familie ausgemacht hat. Gott sei Dank geht's ihr wieder gut. Und auf die Frage der Sunday Times, ob sie 40 Jahre Locomotion, ihren großen Hit, mit Natur markieren wollen würde, sagt sie, ich darf das wahrscheinlich nicht sagen, aber ja. Ich freue mich drauf, wenn Kylie Minogue nochmal kommt. Jetzt gibt's heile Welt-Sound von ihr mit Jason Donovan zusammen. Der kommt auch in der Doku Kylie vor. Jetzt bei Hamburg 2.

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2: Ich bin Clemens Behnke, guten Tag. Das sind zwei unserer Themen in dieser Sendung. So sieht die neue Kühlbrandbrücke aus und Sternbrückensperrung in den Sommerferien. Das Wetter, vereinzelte Schauer, 18 Grad. Jetzt hat die neue Kühlbrandbrücke auch ein Gesicht. Der Siegerentwurf ist im Rathaus vorgestellt worden heute. Carolina Koplin war dabei.
3: Sie erinnert auf den ersten Blick schon sehr stark an die alte. Auf den zweiten Blick fällt dann aber auf, dass sie eleganter und filigraner wirkt. Wirtschaftssenatorin Melanie Leonhardt.
4: Ich glaube, dass es womöglich vielen so geht, dass man sie sieht und sagt, ja doch, die ist schön. Und es ist ehrlich gesagt auch was Schönes, dass sie an die alte erinnert und sie irgendwie so ein bisschen ehrt und würdigt.
3: Die neue Brücke wird aber 20 Meter höher und etwa einen Kilometer länger sein, weil die Auffahrten länger werden müssen, damit es nicht zu steil wird für die Fahrzeuge. Ende der 30er Jahre soll sie dann fertig sein. Und sie wird neben der alten gebaut, die dann im Anschluss abgerissen wird.
2: Megasperrungen in den Sommerferien. Ab dem 14. Juli arbeitet die Bahn an verschiedenen Großbaustellen in Hamburg. Wer in Hamburg unterwegs ist, wird diese Bauarbeiten auf jeden Fall spüren. Marc Elvers.
5: In den Sommerferien wird an der Kreuzung Stresemannstraße Max-Brauer-Allee die über 3500 Tonnen schwere neue Sternbrücke eingefügt. Die Max-Brauer-Allee wird wochenlang gesperrt sein. Davon ist auch die Verbindungsbahn betroffen, also neben dem Autoverkehr auch der S-Bahn, Regional- und Fernverkehr. Der Straßenverkehr soll dann großräumig über die Fruchtallee im Norden und die Elbchaussee im Süden, die extra dafür aufgemacht wird, umgeleitet werden. Für Verkehrssenator Tjax unausweichlich.
6: Es ist eine der 5 wichtigsten Bahnstrecken in Deutschland, würde ich denken. Und sie muss einfach betriebsbereit sein, möglichst für die nächsten 100 Jahre 24/7. Und diese Brücke ist 100 Jahre alt, sie muss jetzt ersetzt werden.
2: Nach dem gewaltsamen Tod eines jungen Mannes in der Großraumdiskothek Fun Park in Trittau im Kreis Stoman hat das Landgericht Lübeck jetzt einen 22-Jährigen zu 10 Jahren und 9 Monaten Haft verurteilt. Ines Wiese mit den Hintergründen.
7: Der Tat im April vergangenen Jahres vorangegangen war eine Schlägerei. Dabei zog der Angeklagte das Messer, das er sich vorher von einem Freund ausgeliehen hatte. Es war nur ein Stich zwischen die Rippen. Dieser verletzte aber die Lunge des 21-jährigen Opfers und führte zu dessen Tod. Wer mit einem Messer in dieser Weise und mit dieser Wucht in den Oberkörper sticht, der nimmt den Tod willentlich in Kauf, so die Richterin bei der Urteilsverkündung. Die Kammer sah den Tatbestand des Totschlags als erwiesen an. Das Urteil ist noch nicht rechtskräftig.
2: Die Bundesregierung will die Luftfahrtbranche in Deutschland stärken. Dazu wurde im Kabinett eine Strategie beschlossen. Die Luftfahrt sei global und langfristig ein Wachstumsmarkt, heißt es im Beschlusstext. Katrin Müller.
8: Wegen gestiegener Kerosinpreise, aber auch relativ hoher Kosten am Standort Deutschland, stehen viele Airlines und Flughäfen hierzulande unter Druck. Die Bundesregierung verspricht der Branche mehr Unterstützung. Neben bereits beschlossenen Maßnahmen wie der Senkung der Ticketsteuer werde sie sich auch weiterhin langfristig für international wettbewerbsfähige Standortkosten einsetzen, heißt es in der Strategie. Darin geht es aber auch um klimaschonenderes Fliegen und stabile Lieferketten, zum Beispiel beim Flugbenzin.
2: Schnelleres Internet für Millionen Menschen. Die Bundesregierung will den Glasfaserausbau beschleunigen. Dafür hat das Kabinett eine Reform des Telekommunikationsgesetzes beschlossen. Zoe Tasovali.
9: Ein Problem heute. Oft endet die Glasfaserleitung schon im Keller oder vor dem Haus. Künftig sollen Anbieter deshalb leichter auch die letzten Meter bis in die Wohnung verlegen dürfen. Außerdem sollen Genehmigungen schneller erteilt werden, damit Bauarbeiten früher starten können. Auch entlang von Bahnstrecken soll der Ausbau von Mobilfunknetzen einfacher werden. Die Bundesregierung hofft, dass Haushalte und Unternehmen so schneller an leistungsfähige Internetanschlüsse kommen.
2: Ihr hört das Hamburg 2 News Journal und das ist heute auch noch wichtig. Durch die vom Hamburger Senat geplanten Erhöhungen der Beamtenbesoldung und Anpassungen kommen auf den Haushalt der Stadt allein für dieses Jahr Mehrkosten von über 500 Millionen Euro zu. Das sieht der von Finanzsenator Andreas Dressel vorgestellte Gesetzentwurf vor, mit dem der Tarifbeschluss für den öffentlichen Dienst der Länder auf die Beamten der Stadt übertragen werden soll. Profitieren sollen davon knapp 47.000 aktive Beamte sowie rund 38.000 Pensionäre. Und wegen eines Sprengstoffalarms hat die Polizei am Nachmittag ein in Kiel liegendes Kreuzfahrtschiff teilweise evakuiert. Gegen 13 Uhr sei eine Lieferung mit 4 Paletten Ladung am Schiff Mein Schiff Relax eingetroffen, woraufhin Sprengstoffdetektoren ausgelöst hätten. Die Experten des Kampfmittelräumdienstes haben dann Entwarnung gegeben. Ab in die Natur, das ist das Motto unserer Thementage hier in unserem Stadtnachrichten-Podcast Hamburg aktuell. Jetzt am Wochenende, also am 13. und 14. Juni geht's los mit dem langen Tag der Stadtnatur. Das sind ja dann eigentlich 2 Tage. Und an diesen 2 Tagen gibt es über 250 Veranstaltungen, um die Fauna und Flora Hamburgs und in Hamburgs Umgebung kennenzulernen und zu entdecken. Das Motto ist in diesem Jahr: Alles fließt. Spannende Themen gibt's da zu sehen, zu beobachten. 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

0: Schönen Mittwochnachmittag. Hier ist Hamburg 2, richtig viele 80er und das ist total süß. Boy George ist ja so ein Paradiesvogel, ne? Hat natürlich auch ab und an mal mit Hatern zu tun, vor allen Dingen im Netz, der Frontmann von Culture Club, und hat jetzt in einem Interview in UK verraten, wie er damit umgeht. Er meinte nämlich, er hat sogar mal einen KI-Song für eine Haterin geschrieben, à la steck dir das dahin, wo die Sonne nicht scheint, und daraufhin haben ganz viele Fans gemeint, oh, kannst du mir auch einen Song schreiben? Und dann sagte er nur, tja, dann beleidigt mich doch, kriegt ihr auch einen Song.
1: Written an AI song and sent it to someone. Oh Barbara, stick it where the sun don't shine. And then my fans like, why can't I have a song? Okay, well, just insult me and I'll write one.
0: Oder lasst es einfach und genießt die Musik von Culture Club. Sonnensound jetzt für euren Mittwoch. 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

0: Jetzt ist Feierabend. Jetzt ist Sommer irgendwie auch. Culture Club, Do You Really Want to Hurt Me? Das ist Hamburg 2. Richtig viele 80er und gleich für euch diese 80er. The Police machen es euch gemütlich. Every Breath You Take, gleich in voller Länge nach 6.
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21: Jetzt haben wir 15 Grad. Es regnet leicht.
0: Im Laufe des Abends hört der Regen auf. Heute Nacht geht's runter auf 11 Grad. Morgen wärmer, 18 Grad.
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23: Ich bin Ines Wiese. Schönen guten Tag. Wegen eines Sprengstoffalarms hat die Polizei ein in Kiel liegendes Kreuzfahrtschiff der Hamburger Reederei TUI Cruises heute teilweise evakuiert. Nachdem am Mittag eine Lieferung mit 4 Paletten Ladung an der Mein Schiff Relax eingetroffen und routinemäßig überprüft worden ist, hatten Sprengstoffdetektoren ausgelöst. Vor Beginn der Gesundheitsministerkonferenz von Bund und Ländern in Hannover haben tausende Mitarbeitende aus dem Gesundheitsbereich gegen die Sparpläne von Gesundheitsministerin Wacken protestiert. Die Demonstranten warnen unter anderem vor höheren Belastungen für Versicherte. Und die Bundesregierung will die Luftfahrtindustrie in Deutschland stärken. Dafür hat das Kabinett jetzt eine Strategie beschlossen. Dabei geht es nicht nur um Wettbewerbsfähigkeit, sondern auch um Themen wie eine klimaschonende Luftfahrt mit einer Verringerung von CO2-Emissionen und die Stabilität von Lieferketten.
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24: Hey, Verkehrs-KI, erzähl mal, was ist los auf den Straßen?
25: Auf der A7 Richtung Flensburg, 3 Kilometer Stau zwischen Waltershof und Othmarschen. Auf der A7 Richtung Hannover, 2 Kilometer Stau zwischen Othmarschen und Waltershof. Und in der Amsinkstraße zwischen Högerdamm und Bilhorner Brückenstraße, stockender Verkehr.
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24: Also so würden wir uns wahrscheinlich alle Sportzusammenfassungen der Knicks-Spiele im Basketball anhören, oder? Mit Billy Joel Songs? Gleich. The Police jetzt, Every Breath You Take, einmal durchatmen in eurem Feierabend. Ich bin Vanessa Rimkus, schönen Mittwoch.
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Wegtanzen hier mit Paula Abdul, straight up bei Hamburg 2. Und das finde ich so klasse. Sportzusammenfassung ne, von irgendwelchen Spielen ist ja nicht so meins. Aber so würde ich sie mir tatsächlich auch angucken. Auf TikTok geht nämlich gerade ein Superfan des Basketballteams der New York Knicks viral. Und den hier kennt ihr, ne? Das ist The Longest Time von Billy Joel. 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Und jetzt pass auf. Was hat jetzt der Song mit Sportzusammenfassung zu tun? Dieser Superfan nämlich fasst Spiele der Knicks mit Songs von Billy Joel zusammen. Er hat nämlich mit Billy Joel Songs Klavierspielen gelernt und textet das Ganze dann um und singt dann sowas wie, es waren schon 3 Dekaden, seitdem die Knicks es ins Finale geschafft haben. Wir warten schon so lange darauf. It's been 3 decades since they have made the finals. We haven't been here for the longest time. Das ist richtig gut. So höre ich mir auch das Ganze an. 21 ist er, Luke Werner heißt er, und durch Billy Songs eben zum Klavierspielen gekommen. Vielleicht macht er ja auch mal was auf Uptown Girl oder hat es schon gemacht. Den kriegt ihr nämlich jetzt hier.

0: hier von Fleetwood Mac, Go Your Own Way, Hamburg 2. Richtig viele 80er und gleich gibt's den um kurz vor 6:30, den ihr lange nicht gehört habt. Und da freue ich mich schon die ganze Zeit drauf, weil ihr den wirklich lange nicht gehört habt. Kennt ihr noch Valerie Dore? Also so würde ich sie aussprechen, oder Dore? The Night? Den gibt es gleich.
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Schönen Feierabend hier mit Hamburg 2 an eurem Mittwoch und richtig vielen 80ern. Und da vergessen wir definitiv keinen, denn wir haben immer kurz vor 6:30 den ihr lange nicht gehört habt. Und dieser hier war Vorreiter in vielerlei Hinsicht. Valerie Dore oder auch Monica Stucci hat nämlich schon gemacht, was bei Milli Vanilli dann zum Skandal geführt hat. Sie hat den Song überhaupt nicht gesungen. Das hat Dora Carofiglio, so würde ich sie aussprechen, gemacht. Und weil dieser melancholische, elfenhafte Gesang von Dora so einen extremen Kontrast zu dem treibenden, harten Synthie-Beats gestanden hat, hat die Plattenindustrie kurzerhand nochmal ein völlig neues Genre für diesen Song erfunden. Und zwar Romantic Dance oder auch Italo-Romantic. Ja, das ist Valerie Dore. The Night. Jetzt.

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2: Schönen guten Tag. Sprengstoffalarm legt Kreuzfahrtschiff zeitweise lahm. Reformgipfel nachher im Kanzleramt. Wolken, Sonne und Schauer, 14 Grad. Wegen eines Sprengstoffalarms hat die Polizei am Nachmittag ein in Kiel liegendes Kreuzfahrtschiff der Hamburger Reederei TUI Cruises teilweise evakuiert. Clemens Benke.
3: Gegen 13 Uhr ist eine Ladung mit 4 Paletten am Schiff Mein Schiff Relax eingetroffen. Daraufhin haben Sprengstoffdetektoren Alarm ausgelöst, heißt es von der Polizei. Es gab also Hinweise auf mögliche Sprengstoffrückstände. Ein Teil des Schiffs von TUI Cruises ist dann evakuiert worden. Von 13 Uhr an war der Bereich großräumig für etwa 2 Stunden abgesperrt in einem Radius von etwa 150 Metern. Der Kampfmittelräumdienst hat mittlerweile Entwarnung gegeben. Die Polizei betont, dass zu keiner Zeit Gefahr für die Bevölkerung bestanden hat.
2: Vor Beginn der Gesundheitsministerkonferenz von Bund und Ländern in Hannover haben tausende Mitarbeitende aus dem Gesundheitsbereich gegen die Sparpläne von Gesundheitsministerin Wagen protestiert. Die Demonstranten warnen unter anderem vor höheren Belastungen für Versicherte. So Tassovalli.
4: Kritisiert werden vor allem höhere Zuzahlungen für Medikamente und geplante Einschränkungen bei der kostenlosen Mitversicherung von Ehepartnern. Die Bundesregierung will damit ein Milliardenloch bei den gesetzlichen Krankenkassen schließen und weitere Beitragserhöhungen verhindern.
2: Und die schwarz-rote Koalition geht in die entscheidende Phase ihrer Reformpläne. Bei einem Spitzentreffen heute Abend im Kanzleramt beraten auch Arbeitgeber und Gewerkschaften über mögliche Veränderungen bei Arbeitssteuern, Sozialversicherungen und Bürokratie. Noch einmal Zoe Tasovali.
4: Zwischen Arbeitgebern und Gewerkschaften gibt es bei vielen Themen erhebliche Meinungsunterschiede. Während Wirtschaftsverbände auf mehr Wachstum und schnellere Reformen drängen, warnen die Gewerkschaften vor Einschnitten beim Sozialstaat. Im Kanzleramt geht es deshalb zunächst einmal darum, gemeinsame Linien auszuloten. Anfang kommenden Monats will die Koalition dann die Eckpunkte für ihr großes Reformpaket festzurren.
2: Bei einem schweren Busunfall in Oberbayern ist ein Kind ums Leben gekommen. Ein Reisebus mit Schulkindern war am Mittag im Landkreis Dachau mit einem Linienbus zusammengestoßen. Oliver Urbanke.
5: Unterwegs waren Schülerinnen und Schüler einer 2. Klasse. Ein Kind starb bei dem Unfall, wie die Polizei am späten Nachmittag bestätigt hat. Weitere Kinder und eine Lehrerin wurden teils schwer verletzt. Die beiden Busse sind bei Hebertshausen in einer Kurve zusammengestoßen. Im Linienbus waren keine Fahrgäste. Beide Busfahrer haben nach dem Unfall freiwillig einen Atemalkoholtest gemacht, der bestätigt hat, dass beide nüchtern waren. Was genau zu dem Unfall geführt hat, ist bislang unklar.
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0: Simpel und einfach, ne? Der Bakerman laid back.
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0: 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Oder ihr ratet einfach mit. Christian jedenfalls, der meint, er weiß.
2: Ja, ich hoffe es mal. Ich gebe mein Bestes.
3: Ja, naja, also da hört sich schon ein bisschen Zweifel in der Stimme, höre ich da. Ja. Machst du irgendwas beruflich mit den Ohren oder so?
2: Nein.
3: Ne,
2: ich bin Maler.
3: Du bist Maler, ja. Naja, gucken wir mal, ob dich das irgendwie weiterbringt. Hier kommt dein 80er, hör genau hin.
1: Rocket.
3: Na?
2: Oh Gott, also da muss ich jetzt passen.
3: Da musst du jetzt passen, sagst du sofort?
2: Das kommt mir bekannt vor, aber ja. Ich komme da nicht drauf.
3: Danach also, geht's weiter mit so einem Tipp, Tipp, Tipp, Tipp, Tipp, Tipp, Tipp, Tipp.
2: Ehrlich gesagt, fehlen mir jetzt gerade die Worte. Ich komme da wirklich nicht drauf.
3: Ach Christian, wie schade. Oh, ich habe gar nichts mehr zu sagen. Der ist es.
2: Ja.
3: You spin me round, dead or alive. Ach, nächstes Mal gewinnst du wieder, ja?
2: Mal gucken.
3: Voll mal, ja, mal gucken. Okay. Absolut. Zu Recht bist du skeptisch. Hier kommt nochmal der ganze 80er zum Nachhören. Dead or alive, you spin me round. Nur für dich, lieber Christian. Jetzt kannst du wieder zurück auf die Leiter, ne?
2: Alles klar, danke. Ja,
3: danke fürs Mitmachen.
2: Alles klar, danke, ciao.

0: Hamburg 2. Wir schwelgen jetzt ein bisschen in Erinnerungen hier mit Foreigner gestern Abend im Stadtpark. Da habt ihr vielleicht ja auf der Wiese drumherum gesessen. Oder ihr hattet Karten, es war ja komplett ausverkauft. Ich war nicht da. Ich habe mir sagen lassen, dass bei I Want to Know What Love Is sich alle in den Armen gelegen haben und der ganze Stadtpark den Chor gemacht hat sozusagen. Luis Maldonado, der neue Sänger von Foreigner, hat das Ganze wohl auf den Punkt getroffen. Alle hohen Töne saßen, die Kraft war vollständig da. In Schweden beim Rockfestival am 6. Juni, also noch gar nicht so lange her, da hat er vor I Want to Know What Love Is noch so eine schöne Rede gehalten. Hat er das gestern eigentlich auch gemacht? Er sagte nur, ich möchte, dass ihr an jemanden denkt, den ihr liebt, vermisst oder lange nicht mehr gesprochen habt. Und dieser Person widmen wir diesen Song.
1: And I want you to think about somebody you love, somebody you miss, somebody you haven't talked to. Just this song, we're going to dedicate it to them.
0: Hier ist er. Foreigner, I Want to Know What Love Is bei Hamburg 2.

0: Foreigner. Der Chor macht es so richtig groß. Hamburg 2 ist hier. Richtig viele 80er an eurem Mittwochabend und die Party kann weitergehen mit Ollis 80er-Charts, die Top 25 aus 1982. Und da sind Perlen mit dabei. Den allerersten darf ich euch jetzt schon verraten. Er spielt euch wirklich die Top 25. Auch die ganzen NDW-Songs. Hört einfach rein. Es bringt voll Spaß. Der erste jetzt ist Roxy Music. Gleich für euch diese 80er. More Than This in voller Länge, gleich nach 7.
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13: Gerade 15 Grad. Es regnet leicht. Heute Nacht geht's runter auf 11 Grad. Morgen früh scheint die Sonne. Später mal Wolken, mal Sonne. Morgen 18 Grad.
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15: Ich bin Lea Matschullert. Mehrere tausend Menschen haben in Hannover gegen die Sparpläne von Bundesgesundheitsministerin Warken demonstriert. Zu der Kundgebung hatte unter anderem die Gewerkschaft Verdi aufgerufen. Bei der gesetzlichen Krankenversicherung und auch bei einer Pflegereform hätten die Entwürfe, Zitat, eine erhebliche soziale Schieflage. Das sagte Vorstandsmitglied Müller. Der Vorsitzende der Ländergesundheitsminister, Niedersachsens Ressortchef Philippi, sagte, die Reform sei mit den Ländern nicht machbar. Die Bundesregierung will die Luftfahrtbranche in Deutschland stärken. Dazu wurde im Kabinett eine Strategie beschlossen. Die Luftfahrt sei global und langfristig ein Wachstumsmarkt, heißt es im Beschlusstext.
16: Wegen gestiegener Kerosinpreise, aber auch relativ hoher Kosten am Standort Deutschland, stehen viele Airlines und Flughäfen hierzulande unter Druck. Die Bundesregierung verspricht der Branche mehr Unterstützung. Neben bereits beschlossenen Maßnahmen wie der Senkung der Ticketsteuer werde sie sich auch weiterhin langfristig für international wettbewerbsfähige Standortkosten einsetzen, heißt es in der Strategie. Darin geht es aber auch um klimaschonenderes Fliegen und stabile Lieferketten, zum Beispiel beim Flugbenzin. Katrin Müller, Nachrichtenredaktion.
15: Außerdem durch das Kabinett auf den Weg gebracht, ein schnellerer Ausbau des Glasfasernetzes. Bei einem schweren Busunfall in Oberbayern ist ein Kind ums Leben gekommen. Ein Reisebus mit Schulkindern war am Mittag im Landkreis Dachau mit einem Linienbus zusammengestoßen.
17: Unterwegs waren Schülerinnen und Schüler einer 2. Klasse. Ein Kind starb bei dem Unfall, wie die Polizei am späten Nachmittag bestätigt hat. Weitere Kinder und eine Lehrerin wurden teils schwer verletzt. Die beiden Busse sind bei Hebertshausen in einer Kurve zusammengestoßen. Im Linienbus waren keine Fahrgäste. Beide Busfahrer haben nach dem Unfall freiwillig einen Atemalkoholtest gemacht, der bestätigt hat, dass beide nüchtern waren. Was genau zu dem Unfall geführt hat, ist bislang unklar. Aus München, Oliver Urbanke.
15: US-Präsident Trump hat trotz Waffenruhe im Iran-Krieg einen weiteren Angriff gegen das Land angekündigt. Das US-Militär habe den Iran am Dienstag hart getroffen und, Zitat, wir werden sie heute wieder hart treffen. Das sagte Trump am Mittag US-Ortszeit im Weißen Haus vor Reportern. Gleichzeitig machte er Druck auf den Iran, einem Abkommen zuzustimmen.
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18: Hey, Verkehrs-KI.
8: Was ist los auf den Straßen?
13: Auf der A1 Richtung Lübeck blockiert ein Pannenfahrzeug bei Billstedt. Und auf der A25 Richtung Geesthacht 2 Kilometer Stau zwischen Südost und aller Mühe.
18: Ich habe nur die Absicht, 3 Sätze zu reden und ich bitte, mich ausreden zu lassen. Noch habe ich das Recht, hier zu reden.
19: Heute hätte ich ja wirklich unheimlich gerne live aus dem Bundestag in Bonn gesendet. Hat aber nicht geklappt. Keine Sorge, alles in Ordnung. Ihr bekommt jetzt trotzdem wieder eine große Portion Original 80er-Charts. Countdown starts in 4, 3, 2, 1.

0: Music sind dabei und Leute, auch Falco, großartig.
1: Heute das Jahr 1982.
0: Das sind die Charts aus dem Jahr, in dem Helmut Schmidt als Bundeskanzler rausfliegt und Ilja Richter damals seine Sendung Disco beendet.
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0: Wow! Jetzt die kompletten Top 25. Aus genau dieser Juniwoche damals, als wäre es gestern gewesen. Komm mit in die Woche ab dem 14. Juni 1982. So klang das damals in den deutschen Singlecharts.
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0: Rolf und seine Freunde.
1: Platz 25.
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0: Ihr wisst schon, schwabadabadabdidu.
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0: Jetzt die erste Single aus ihrem Album Avalon. In dieser Woche im Juni 82 bei uns.
1: Platz 24.
0: Der fantastische Brian Ferry am Mikro für Roxy Music. Oh yes, kommt mit. Das ist

0: Tight Fit aus England hier bei Hamburg 2. Das war ihre zweite Erfolgssingle hier bei uns in Deutschland. Im Juni 82.
1: Platz 23.
0: Fantasy Island. Jetzt der griechische Keyboarder Vangelis. Zusammen mit John Anderson. Das ist der Sänger der Band Yes. Die hatten in den 80ern einige erfolgreiche Alben zusammen gemacht und einmal auch einen Single-Hit daraus geschafft. Dieses großartige Teil hier. Im Juni 82.
1: Platz 22.
0: John and Vangelis. Irgendwie komme ich schon wieder nach Hause. I'll find my way home.

0: Stockwerk bei Hamburg 2, Wegweisendes aus Düsseldorf. Wirklich eine der einflussreichsten Bands des Elektropop. Im Juni 82 bei uns.
1: Platz 21.
0: Das Model.
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0: Jetzt die schottische Folksängerin Annika. Nach 2 Top 10 Hits im Vorjahr klappt es auch mit ihrer dritten Single ganz gut bei uns. Juni 82.
1: Platz 20.
0: Annika und... Shubidu Dulang.
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0: Die Band Jawoll hier bei Hamburg 2. Von der Kasseler Kunsthochschule direkt in die Charts. Im Juni 82 bei uns.
1: Platz 19.
0: Jawoll mit ihrem NDW-Hit Taxi.
2: 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Und jetzt Glotze an, die kultigsten Fernsehshows der 80er.
0: Das gehört natürlich auch zum Kult der 80er, das legendäre Fernsehprogramm von damals. In dem Jahr, das ich heute für euch hier wieder aufleben lasse, 82, da startete in der ARD die neue Serie vom legendären Uwe Friedrichsen. Erinnert ihr euch an Schwarz-Rot-Gold? In der Serie spielt er den Zollamtmann Hans Zaluskowski. Und es ging um Kriminalfälle beim Hamburger Zoll.
3: Zollfahndung, kann ich mal Ihre Papiere sehen?
0: Subventionsbetrug, Steuerbetrug, Schmuggel. Ich fand das immer wahnsinnig spannend damals. Damit wurde Uwe Friedrichsen so ein bisschen der norddeutsche Schimanski. Nicht ganz so schluffig, aber oft auch ziemlich schlecht gelaunt.
4: Und ehe Sie sich zweimal umgedreht haben, hat Ihnen ein Pan Polski 10 Miller angeboten. Einzig und allein dafür, dass Sie im entscheidenden Moment einfach weggucken.
5: Wollen Sie damit sagen, ich bin bestechlich?
4: Das weiß ich nicht. Ich weiß nur, dass 10 Mille zurzeit der Kurs für einen deutschen Zöllner ist. Wenn an der Grenze nach Polen seinen Stempel unter ein Stück Papier setzt. So! Lieber Himmel, ob Sie oder ich bestechlich sind, das wird sich herausstellen. Wenn ein freundlicher Herr uns das süße Leben anbietet, wir Nein Danke sagen und uns dann mit einem Loch im Bauch oder einem Pflasterstein um den Hals im Müritzsee wiederfinden.
0: Die Serie Schwarz-Rot-Gold mit dem großartigen Uwe Friedrichsen. Das ging 1982 in der ARD los.
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0: Zurück in die Musikcharts aus derselben Zeit. Nach so viel Hochkultur, jetzt mal was Akademisches. Jetzt der Doktor der Philosophie, auf Englisch PhD. Das war die Band des schottischen Sängers Jim Diamond. Juni 82 bei uns.
1: Platz 18.
0: Nein, ich lasse dich nicht im Stich. Keine Sorge. I won't let you down.

0: Die spanische Band Barrabás im Juni 82 in unseren Charts.
1: Platz 17.
0: Ihr funky One-Hit-Wonder On the Road Again. Mittendrin in den 25 größten Single-Hits in der Woche ab dem 15. Juni 82.
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0: Jetzt nach Amsterdam. Die Band Spargo kommt daher. Das hier war im Juni 82.
1: Platz 16.
0: Hip.

die englische Band Tight Fit hier bei Hamburg 2. Zwei Hits hat sie in unseren Charts gehabt damals. Das war ihre Coverversion von The Lion Sleeps Tonight im Juni 82 bei uns. Platz 15. Ciao ragazzi, jetzt eine doppelte Portion großartiger Italo-Pop hier bei Hamburg 2. Gleich kommt das Ehepaar Power und jetzt die italienische Popkönigin Alice. 7 Hits hatte sie in Deutschland insgesamt. Das hier ist ihr mit Abstand größter Hit bei uns. Juni 82, Platz 14. Unvergesslich, Alice, Una Notte Speciale. Sì.

0: 1982 wurde Italien Fußballweltmeister. Und überall rauf und runter im Radio und in den Charts lief italienische Musik damals. Musica Italiana. Auch die waren oft dabei. Das Powerpaar Albano und Romina. Damals im Juni 82.
1: Platz 13.
0: Felicità. Und dann war in den Charts eine ganz, ganz neue Band damals.
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0: Men at Work aus Australien. Das ist ihr, sagen wir mal, One-Hit-Wonder. Aber unvergesslich. Juni 82.
1: Platz 12.
0: Down Under. 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
7: Gerade 15 Grad, hier und da viele Wolken. Heute Nacht geht's runter auf 11 Grad. Morgen wird's wechselhaft mit ein paar Schauern. Morgen 18 Grad.
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8: Hey, Verkehrs-KI, was ist los auf den Straßen?
7: Auf der A1 Richtung Lübeck blockiert ein Pannenfahrzeug bei Billstedt. Und auf der A25 Richtung Geesthacht 2 Kilometer Stau zwischen Südost und aller Mühe.
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10: Die 25 größten Single-Hits aus dieser Woche im Juni 1982, gleich mit Falco, Joan Jett und Spliff sind auch dabei. Herrlich! 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Weiter mit den Originalcharts aus 82.

0: Shaky bei Hamburg 2. Wahnsinn, in nur anderthalb Jahren war er 8-mal in den deutschen Top 20. Mit diesem hier sogar in den Top 10. Shaken Stevens, Juni 82 bei uns. Platz 11, das war Shirley.
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0: Auf dem Weg zur Nummer 1 der deutschen Singlecharts im Juni 82. Er war da schon 3 Wochen lang. Falco mit seiner großartigen Debütsingle. Jetzt ermittelt hier der Kommissar.

0: Ja, ist klar. Was für ein Brett von Joan Jett. Juni 82.
1: Platz 9.
0: I love Rock'n'Roll. Heute gibt's nochmal die kompletten Top 25 Singlecharts aus der Woche ab dem 14. Juni 82. Ich spiele euch die komplette Liste wieder. Von Platz 25 hoch bis Platz 1. Eben habe ich schon geguckt, was damals im Fernsehen Kult war. Und gleich checke ich auch noch, wie die Charts in genau dieser Woche in England und Amerika aussahen. Volles Programm 80er. Und das Beste, Leute, ich mache für euch hier jede Woche eine neue Sendung.
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0: Sind noch ein paar coole NDW-Knaller dabei heute. Dies ist der nächste. Juni 82.
1: Platz 8.
0: UKW und Sommersprossen.
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0: Wieder so ein Kult-Hit hier bei Hamburg 2. Spliff, liebe Leute. Im Juni 82.
1: Platz 7.
0: Leckerstes deutsches Liedgut. Carbonara. Wunderbar.
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0: Jetzt der vierte Top-10-Hit in Folge für Kim Wilde. Juni 82.
1: Platz 6.
0: View from a Bridge.

0: Schritt, Woche für Woche. Die arbeiten sich gerade hoch, bis auf Platz 1. Noch dauert es etwas für Andy McCluskey und seine Band OMD. Im Juni 82 sind die britischen Synthie-Popper auf Platz 5. OMD und Made of Orleans.
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2: 1982, Platz 4.

0: Hubert K. bei Hamburg 2. In dieser Woche im Juni 82.
1: Platz 4.
0: Rosemarie. Sternhimmel kam erst danach.
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0: Ach, unvergesslich, oder? Genauso wie dieser Moment hier. Was waren wir stolz auf sie?
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0: Nicole. Sie gewann für uns den Grand Prix und zum großen Finale sang Nicole ihren Gewinnersong in 7 Sprachen. Wahnsinn! Ja, so schaffte es der Titel später auch fast überall in Europa auf Platz 1. Auch bei uns 4 Wochen lang, um genau zu sein. Inzwischen im Juni 82 noch
1: Platz 3.
0: Unsere Nicole. Ein bisschen Frieden.
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0: Jetzt der nächste legendäre Kulthit. Lass uns mal ein bisschen zusammen abfeiern hier. Hier ist das fantastische Debüt des Trios Trio. Juni 82.
1: Platz 2.
0: Und jetzt alle. Da, da, da. Hamburg 2 hier.
5: Was ist los?

0: Leo bei Hamburg 2. Wie großartig. In dieser Woche im Juni 82.
1: Platz 2.
0: Da. Ich lieb dich nicht. Du liebst mich nicht. Aha. Ja. Jetzt wollt ihr natürlich auch wissen, wer damals in dieser Woche im Juni 82 auf Platz 1 in Deutschland war? Okay. Sag ich euch auch. Gleich.
2: Gleich. 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
0: Lass uns doch mal eben schnell checken. Ein bisschen Zeit ist ja noch, was in den anderen wichtigen Hitparaden damals los war.
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0: In dieser Woche im Juni 82. Ganz oben in den UK Charts im Juni 82 sind Madness, Softcell und ABC. Aber ganz, ganz oben steht Adam Ant. Platz 1, seit zwei Wochen für Goody Two Shoes.

0: Adam Ant an der Spitze der englischen Charts im Juni 82. Goody Two Shoes. Und so sah es in derselben Woche damals in den Staaten aus.
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0: In dieser Woche im Juni 82. Platz 1 für Paul McCartney und Stevie Wonder. Was für ein großer Titel. Ich euch gleich auf jeden Fall. Lass uns mal schnell checken, was auf Platz 2 in den American Top 40 damals war. Oh, auch cool. Human League. Genau. Don't you want me?

0: im Juni 82 ein Platz hoch in den American Top 40. Von der 3 auf die 2. Human League, Don't You Want Me. Und jetzt sage ich euch endlich auch, wer zur selben Zeit im Juni 82 hier bei uns in Deutschland auf der 1 war.
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0: Es ist soweit. Wir sind ganz oben angelangt. Mehr geht heute wirklich nicht. Hier ist der Top-Titel in der Woche ab dem 14. Juni 1982. Akustische Feinkost. Es geht um das friedliche Zusammenleben aller Menschen, egal welcher Hautfarbe. So wie es auch die schwarzen und weißen Tasten auf einem Klavier schaffen, schön miteinander zu harmonieren. Wenn man sich ein bisschen Mühe gibt. Das ist die wundervolle Idee dieses weltweiten Supersongs von zwei Superstars, von Legenden, Giganten. Paul McCartney gemeinsam mit Stevie Wonder an der Spitze der deutschen Charts im Juni 82.
1: Platz 1.
0: Ebony und Ivory. Ciao, bis nächste Woche. Ich bin Olli Weilberg hier bei Hamburg 2.

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1: Und jetzt das Wetter.
2: Jetzt haben wir 14 Grad. Es regnet leicht. Der Regen hört bald auf. Heute Nacht geht's runter auf 10 Grad. Morgen wärmer. 18 Grad.
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3: Ich bin Lea Matschulat. Die Bahnstrecke zwischen Lehrte bei Hannover und Berlin wird Medienberichten zufolge im kommenden Jahr 10 Monate lang vollgesperrt. Die Komplettsperrung sei vom 5. Februar bis 10. Dezember 2027 geplant, berichten T-Online und die Hannoversche Allgemeine Zeitung. Ausgetauscht werden sollen demnach unter anderem etliche Weichen sowie Gleise und Lärmschutzwände erneuert werden. Die Deutsche Bahn will nach Angaben einer Sprecherin bald informieren. Im Kanzleramt sprechen Gewerkschaften und die Spitzen von Schwarz-Rot über den Reformbedarf, etwa bei den Sozialversicherungen.
4: Schon vor dem Treffen wird deutlich, wie unterschiedlich die Vorstellungen sind. Die Linke fordert die Gewerkschaften auf, bei Sozialleistungen und Arbeitnehmerrechten klare rote Linien zu ziehen. Auf der anderen Seite werben Wirtschaftsvertreter für tiefgreifende Reformen. Die Wirtschaftsweise Grimm sagt, Deutschland brauche neue Impulse für Wachstum. Dabei geht es unter anderem um Steuern, den Arbeitsmarkt und die Frage, wie mehr Menschen arbeiten können oder länger im Job bleiben. Zoe Tassovali, Nachrichtenredaktion.
3: Mehrere tausend Menschen haben in Hannover gegen die Sparpläne von Bundesgesundheitsministerin Warten demonstriert. Zu der Kundgebung hatte unter anderem die Gewerkschaft Verdi aufgerufen. Bei der gesetzlichen Krankenversicherung und auch bei einer Pflegereform hätten die Entwürfe, Zitat, eine erhebliche soziale Schieflage, sagte Vorstandsmitglied Silvia Bühler. Der Vorsitzende der Ländergesundheitsminister, Niedersachsens Ressortchef Philippi, sagte, die Reform sei mit den Ländern nicht machbar. Bei einem schweren Busunfall in Oberbayern ist ein Kind umgekommen. Ein Reisebus mit Schulkindern war am Mittag im Landkreis Dachau mit einem Linienbus zusammengestoßen.
5: Unterwegs waren Schülerinnen und Schüler einer zweiten Klasse. Ein Kind starb bei dem Unfall, wie die Polizei am späten Nachmittag bestätigt hat. Weitere Kinder und eine Lehrerin wurden teils schwer verletzt. Die beiden Busse sind bei Hebertshausen in einer Kurve zusammengestoßen. Im Linienbus waren keine Fahrgäste. Beide Busfahrer haben nach dem Unfall freiwillig einen Atemalkoholtest gemacht, der bestätigt hat, dass beide nüchtern waren. Was genau zu dem Unfall geführt hat, ist bislang unklar. Aus München, Oliver Urbanke.
3: Die Polizei hat für die Ermittlungen auch einen Gutachter eingeschaltet.
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6: Hey, Verkehrs-KI. Was ist los auf den Straßen?
7: Auf der A1 Richtung Lübeck ist zwischen Norderelbbrücke und Moorfleet die Spur blockiert. Auf der A1 Richtung Hamburg steht ein defektes Fahrzeug zwischen Harburg und Stillhorn. Und auf der A7 Richtung Flensburg blockiert eine Panne die Strecke zwischen Schnelsen-Nord und Holmmoor.
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9: Schönen Mittwochabend euch, hier ist Janis Görsch. Mit dem besten 80er Mixtape geht's heute wieder bis in den Donnerstag rein. Das hier, das ist so ein perfekter Motivationssong. Egal wie man sich gerade fühlt, wenn We Build This City läuft, ja, da fühlt sich dann das an.

schön entspannt und unbeschwert. Ryan Paris mit Dolce Vita. Einen schönen Mittwochabend euch. Hier ist Hamburg 2. Am 25. September gibt es neue Musik und zwar von Softcell. Das ist ihre neue Single Danceteria. Und die heißt genauso wie das neue Album. Danceteria wird am 25. September rauskommen und es soll auch so ein bisschen ein Liebesbrief an die 80er und ein Tribute vor allen Dingen an Dave Ball sein, der ja leider gestorben ist für 25. Das ist das letzte Album, wo er noch dran gearbeitet hat. Wir können also auf allerfeinsten Synthie-Pop hoffen. Genauso wie dieser hier. Kennt ihr alle. Visage, Fade to Grey. Jetzt der neue Mittwochabend bei Hamburg 2.

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Hamburg 2 hier, richtig viele 80er für euren Mittwochabend. 1984, da hat sich eine Rockband in Birmingham gegründet. Die Mitglieder sind alle da, der Sound stimmt. Ja, jetzt fehlt nur noch ein Plattenvertrag, ne? So lange, bis sie es geschafft haben, ein Video von ihrem Song Johnny Come Home im britischen Fernsehen zu zeigen. Das hier war der. Dann haben die Vertragsangebote, sind die dann nur so zugeschwappt. Ja, das waren die Fine Young Cannibals. Hier ist Johnny Come Home bei Hamburg 2. 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

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Listen to your heart. Einen schönen Mittwochabend euch. Hier ist Hamburg 2. Gleich für euch diese 80er. Ein absoluter Power-Sound von Melissa Etheridge. Like the way I do. Gibt's gleich für euch. Und kurz

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4: Jetzt haben wir 14 Grad. Hier und da viele Wolken. Heute Nacht geht's runter auf 10 Grad. Morgen auch etwa 14 Grad.
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6: Ich bin Thomas Bott. Der sogenannte Tankrabatt fällt wie geplant Ende Juni weg. Das haben nach Informationen der Bild die Fraktionen von Union und SPD entschieden. Die Koalition hatte die Spritsteuer im Mai und Juni um knapp 17 Cent pro Liter gesenkt.
7: Der Tankrabatt war von Beginn an für 2 Monate geplant. Zuletzt hatte es aber viele Debatten über eine mögliche Verlängerung gegeben. Jetzt ist das Ende amtlich. Der Rabatt habe gut gewirkt, heißt es aus den Regierungsfraktionen, aber er sei finanzpolitisch nicht sinnvoll. Man könne es sich in der aktuellen Lage nicht leisten, Schulden dafür aufzunehmen. Damit dürften die Preise an den Zapfsäulen ab Juli wieder nach oben gehen und das kurz vor den Sommerferien. Ursula Winkler, Nachrichtenredaktion.
6: Im Kanzleramt sind die Spitzen der schwarz-roten Koalition mit Vertretern von Wirtschaftsverbänden und Gewerkschaften zusammengekommen. Die Themen: der Reformbedarf bei den Sozialversicherungen, am Arbeitsmarkt, bei Steuern und Bürokratieabbau. Entscheidungen sind nicht zu erwarten. Diese sollen erst in einer Sitzung des Koalitionsausschusses fallen, die für den 1. Juli geplant ist. Passend zur Gesundheitsministerkonferenz von Bund und Ländern in Hannover haben tausende Menschen gegen die Sparpläne von Gesundheitsministerin Wagen protestiert. Mehr als 8000 Teilnehmer kamen laut den Veranstaltern zusammen. Die Demonstranten warnten vor Einschnitten in der Gesundheitsversorgung und höheren Belastungen für Versicherte.
8: Wagen stoppen stand auf vielen Schildern. Dazu gab es laute Pfeifkonzerte. Kritisiert werden vor allem höhere Zuzahlungen für Medikamente und geplante Einschränkungen bei der kostenlosen Mitversicherung von Ehepartnern. Die Bundesregierung will damit ein Milliardenloch bei den gesetzlichen Krankenkassen schließen und weitere Beitragserhöhungen verhindern. Die AOK warnt davor, das Sparpaket unter dem Druck der Proteste aufzuweichen. Ohne wirksame Gegenmaßnahmen drohen den Kassen schon im kommenden Jahr neue Finanzprobleme. Zoe Tassovali, Redaktion.
6: US-Präsident Trump hat trotz Waffenruhe im Irankrieg einen weiteren Angriff gegen das Land angekündigt. Das US-Militär habe den Iran gestern hart getroffen und werde es auch heute wieder tun, sagte Trump im Weißen Haus vor Reportern. Gleichzeitig machte er Druck auf den Iran, einem Abkommen zuzustimmen.
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9: Hey, Verkehrs-KI. Was ist los auf den Straßen?
10: Auf der A1 Richtung Lübeck 1 Kilometer Stau zwischen Stillhorn und Südost. Und auf der A1 Richtung Bremen 2 Kilometer Stau zwischen Südost und Stillhorn.
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12: Moinsen, hier ist Janis Görsch. Einen schönen Mittwochabend wünsche ich euch. Vielleicht erinnert ihr euch noch an diesen super Rocksong Ende der 80er. Da ist eine Frau zu hören mit so einer Kraft und Passion in der Stimme, dass wenn sie ihn live performt, auch sagt, ja, wenn ich den singe, dann werde ich zu dem Song. Es geht um Melissa Etheridge. Hier ist sie mit Like the Way I Do.
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mit ganz viel Emotion. Christa Berg. High on Emotion. An eurem Mittwochabend hier bei Hamburg 2. Vielleicht habt ihr das auch mitbekommen, es hat da in Italien eine ganz, ganz intime Hochzeit gegeben. Und zwar von zwei Popstars, das waren Dua Lipa und Callum Scott. Ja, und es gibt ein Gerücht, dass auf dieser Hochzeitsfeier er hier gesungen hat. Elton John. Mit Your Song. Ja, der ist eingeladen gewesen von dem Brautpaar und soll da auch gesungen haben. Das ist bestimmt eine ganz schöne Performance gewesen. Hat leider niemand aufgenommen, aber dabei geht es ja auch um Hochzeiten. Schön intim und ganz schön und mit ganz, ganz viel Liebe vor allen Dingen. Da passt dieser auch sehr, sehr schön. Arthur Baker in The Backbeat Disciples. The Message is Love. An eurem Montagabend bei Hamburg 2. 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
2: Hamburg 2 hier, richtig viele 80er für euren Mittwochabend. Ja, lange ist es nicht mehr hin. Übermorgen erfahren wir, welchen Song ihr in die Hamburg 2 Hall of Fame gewotet habt. Bis dahin noch fleißig abstimmen.
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2: Ihr alle kennt sie doch. Die Lederjacke, die blondierten Haare und diese schöne rauchige Stimme. Es geht um Billy Idol. Ja, wir brauchen die Stimmen von allen Billy Idol-Fans. Welcher Song soll in die Hamburg 2 Hall of Fame? Hört euch dann nochmal durch alle seine Songs durch. In der Hamburg 2 Website oder über die App. Das ist echt keine leichte Entscheidung. Vielleicht mögt ihr es lieber ja so ein bisschen soft und ihr wählt diese schöne Ballade von ihm. Sweet 16. Tja, oder es darf doch lieber ein bisschen lauter sein bei euch, dann ist bestimmt der hier euer Favorit. Rebel Yell. Schön allen Bescheid sagen, sie sollen noch bis Freitag fleißig abstimmen über die Hamburg 2 App oder über unsere Website und mit ein bisschen Glück gewinnt ihr einen 100€ Wunschgutschein. Vielleicht wird dieser hier ja eure absolute Nummer 1. Mit dem wollte Billy den Punkrock mal so richtig sexy machen. Es ist immer so hier von diesem klassischen Sound abgewichen und er hat aus Flash for Fantasy eine groovige Nummer gemacht. Hier ist

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0: Na, wer denkt da auch an den Beverly Hills Cop? Bei Harald Faltermeier, Axel F. an eurem Mittwochabend bei Hamburg 2. Gleich für euch dieser 80er. Erst eine ganz leichte Synthie-Nummer. Ein ganz leichter Beat, bis die Melodie einkickt. Ihr wisst Bescheid. Ultravox, Dancing with Tears in My Eyes. Gleich um kurz nach 11.
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4: Und jetzt das Wetter.
5: Gerade 13 Grad. Hier und da viele Wolken. Heute Nacht geht's runter auf 10 Grad. Morgen wird's wechselhaft mit ein paar Schauern. Morgen klettert es auf 18 Grad.
6: Es ist 11 Uhr.
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1: Ich bin Thomas Bock. Die nächsten Wochen bis zur Sommerpause werden zur entscheidenden Bewährungsprobe für die Regierungskoalition. Bis Anfang Juli will sie ein großes Reformpaket schnüren. Zur besseren Abstimmung sind die Spitzen der schwarz-roten Koalition am Abend mit Vertretern von Wirtschaftsverbänden und Gewerkschaften zusammengekommen.
2: Schon vor dem Treffen wird deutlich, wie unterschiedlich die Vorstellungen sind. Die Linke fordert die Gewerkschaften auf, bei Sozialleistungen und Arbeitnehmerrechten klare rote Linien zu ziehen. Auf der anderen Seite werben Wirtschaftsvertreter für tiefgreifende Reformen. Die Wirtschaftsweise Grimm sagt, Deutschland brauche neue Impulse für Wachstum. Dabei geht es unter anderem um Steuern, den Arbeitsmarkt und die Frage, wie mehr Menschen arbeiten können oder länger im Job bleiben. Zoe Tassovali, Nachrichtenredaktion.
1: Der sogenannte Tankrabatt fällt wie geplant Ende des Monats weg. Das haben nach Informationen der Bild-Zeitung die Fraktionen von Union und SPD entschieden. Nach langen Beratungen habe man sich entschieden, den Rabatt wie geplant am 30. Juni auslaufen zu lassen, sagt der Unionsfraktionsvize Müller der Zeitung. Zusammen mit dem SPD-Fraktionsvize Zorn sagte er auch, bei einem möglichen starken Preisanstieg könne man schnell reagieren, auch in den Sommerferien. Deutschland ist auf Extremhitze als Krisenlage aus Sicht von Gesundheits- und Klimaexperten bisher nicht ausreichend vorbereitet. Mehr als 150 Institutionen und Verbände fordern daher, Hitzeschutz systematisch in Krisenvorsorge, Gesundheitsversorgung und Katastrophenschutz zu integrieren.
3: Das Bündnis warnt vor einem sogenannten Hitzedom-Szenario, bei dem in nur wenigen Tagen Zehntausende Menschen sterben könnten. Bei dem Wetterphänomen bildet eine besonders stark ausgeprägte Hochdruckzone in der Atmosphäre eine Art Kuppel, die dann die Hitze über einem bestimmten Gebiet einschließt und die heiße Luft gefangen hält. Darauf sei Deutschland nicht vorbereitet. Die Experten fordern einen konsequenten und flächendeckenden Hitzeschutz mit klaren Zuständigkeiten, wirksamen Schutz für Risikogruppen und einem gestärkten Gesundheitssystem für Hitzelagen. Ursula Winkler, Nachrichtenredaktion.
1: US-Präsident Trump hat trotz Waffenruhe im Irankrieg einen weiteren Angriff gegen das Land angekündigt. Das US-Militär habe den Iran gestern hart getroffen und werde es auch heute wieder tun, sagte Trump im Weißen Haus vor Reportern. Gleichzeitig machte er Druck auf den Iran, einem Abkommen zuzustimmen.
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4: Hey, Verkehrs-KI. Was ist los auf den Straßen?
5: Auf der A1 Richtung Lübeck. 1 Kilometer Stau zwischen Stillhorn und Südost.
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7: Mit Janis Görsch. Wunderschönen Mittwochabend euch. Ich bringe euch die nächste Stunde noch richtig viele 80er. Gerade erst sind sie in Hamburg zum Konzert gewesen und ein neues ist jetzt schon angekündigt. Foreigner, die machen sich nochmal auf nach Hamburg. Wer sie dabei begleitet, das hört ihr gleich. Hier ist für euch Ultravox, Dancing with Tears in My Eyes.
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to Eurythmics, Miracle of Love. Einen schönen Mittwochabend euch. Hier ist Hamburg 2. Tja, gerade eben erst sind sie in Hamburg gewesen, im Stadtpark Open Air. Und fürs nächste Jahr ist schon ein neues Konzert angekündigt von Foreigner. Jawohl, sie kommen nach Hamburg. Auch im nächsten Jahr, im Oktober 2027, kommen sie in die Barclays Arena und mitbegleitet werden sie von noch weiteren Rocklegenden, und zwar von Europe. Ich glaube, das wird eine richtig, richtig geile Nummer. Letztes Mal sind die Konzerttickets mega schnell ausverkauft gewesen, also kümmert euch diesmal rechtzeitig drum. Für euch gibt es jetzt U2, Where the Streets Have No Name. Einen schönen Mittwochabend wünsche ich euch. 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

Hamburg 2 hier, richtig viele 80er für euren Mittwochabend. Eine halbe Stunde haben wir noch gemeinsam und da habe ich noch einen Song für euch. Einen, den ihr vielleicht schon ein bisschen länger nicht mehr gehört habt. Der kommt richtig schön groovig daher von der britischen Musikgruppe Soul to Soul. Hier ist Keep on Movin'.

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0: Jetzt haben wir 13 Grad. Hier und da viele Wolken. Heute Nacht geht's runter auf 10 Grad. Morgen wechselhaft mit ein paar Schauern. Morgen 18 Grad.
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2: Ich bin Thomas Brock. Die Spitzen der schwarz-roten Koalition haben weitere Gespräche mit Arbeitgebern und Gewerkschaften über Reformen in Deutschland vereinbart. Das teilte ein Regierungssprecher nach Beratungen im Kanzleramt mit. Die Vertreter der Regierungskoalition begrüßten die Bereitschaft der Wirtschafts- und Gewerkschaftsvertreter, den Reformprozess konstruktiv zu begleiten, hieß es weiter. Union und SPD wollen bis zur Sommerpause grundlegende Reformen auf den Weg bringen. Bei dem Gespräch im Kanzleramt ging es um die Situation am Arbeitsmarkt, die Stabilität und Sicherung der Sozialversicherungen, Bürokratieabbau und Steuerpolitik. Passend zur Gesundheitsministerkonferenz von Bund und Ländern in Hannover haben tausende Menschen gegen die Sparpläne von Gesundheitsministerin Wagen protestiert. Mehr als 8000 Teilnehmer kamen laut den Veranstaltern zusammen. Die Demonstranten warnten vor Einschnitten in der Gesundheitsversorgung und höhere Belastungen für Versicherte.
3: Wagen stoppen stand auf vielen Schildern. Dazu gab es laute Pfeifkonzerte. Kritisiert werden vor allem höhere Zuzahlungen für Medikamente und geplante Einschränkungen bei der kostenlosen Mitversicherung von Ehepartnern. Die Bundesregierung will damit ein Milliardenloch bei den gesetzlichen Krankenkassen schließen und weitere Beitragserhöhungen verhindern. Die AOK warnt davor, das Sparpaket unter dem Druck der Proteste aufzuweichen. Zoe Tassovali, Redaktion.
2: Bei einem schweren Busunfall in Oberbayern ist ein Kind ums Leben gekommen. Ein Reisebus mit Schulkindern war am Mittag im Landkreis Dachau mit einem Linienbus zusammengestoßen.
4: Unterwegs waren Schülerinnen und Schüler einer zweiten Klasse. Ein Kind starb bei dem Unfall, wie die Polizei am späten Nachmittag bestätigt hat. Weitere Kinder und eine Lehrerin wurden teils schwer verletzt. Die beiden Busse sind bei Hebertshausen in einer Kurve zusammengestoßen. Im Linienbus waren keine Fahrgäste. Beide Busfahrer haben nach dem Unfall freiwillig einen Atemalkoholtest gemacht, der bestätigt hat, dass beide nüchtern waren. Was genau zu dem Unfall geführt hat, ist bislang unklar. Aus München, Oliver Urbanke.
2: Die Bahnstrecke zwischen Lehrte bei Hannover und Berlin wird im kommenden Jahr 10 Monate lang voll gesperrt. Die Komplettsperrung sei vom 5. Februar bis 10. Dezember 2027 geplant, berichtet unter anderem die Hannoversche Allgemeine Zeitung. Ausgetauscht werden sollen demnach unter anderem etliche Weichen und Gleise. Die Deutsche Bahn will darüber bald informieren.
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5: Hey, Verkehrs-KI. Was ist los auf den Straßen?
0: Auf der A1 Richtung Lübeck zwischen Stillhorn und Südost 2 Kilometer Stau.
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2: Gerade 12 Grad. Hier und da viele Wolken. Heute bis 18 Grad. Morgen steigt es auf 20 Grad.
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4: Ich bin Thomas Rock. Das US-Militär hat nach eigenen Angaben auf Befehl von Präsident Trump mit neuen Angriffen auf mehrere Ziele im Iran begonnen. Das sei eine Reaktion auf die ungerechtfertigte und anhaltende Aggression des Irans, teilte das US-Regionalkommando CENTCOM mit. Kurz zuvor hatte Trump bereits weitere Angriffe angekündigt. Iranische Staatsmedien meldeten Explosionen an der Südküste. In der vergangenen Nacht hatte das US-Militär in Sirik am Golf von Oman Angriffe geflogen. Der sogenannte Tankrabatt fällt wie geplant Ende Juni weg. Das haben nach Informationen der Bild die Fraktionen von Union und SPD entschieden. Die Koalition hatte die Spritsteuer im Mai und Juni um knapp 17 Cent pro Liter gesenkt.
5: Der Tankrabatt war von Beginn an für 2 Monate geplant. Zuletzt hatte es aber viele Debatten über eine mögliche Verlängerung gegeben. Jetzt ist das Ende amtlich. Der Rabatt habe gut gewirkt, heißt es aus den Regierungsfraktionen, aber er sei finanzpolitisch nicht sinnvoll. Man könne es sich in der aktuellen Lage nicht leisten, Schulden dafür aufzunehmen. Damit dürften die Preise an den Zapfsäulen ab Juli wieder nach oben gehen und das kurz vor den Sommerferien. Ursula Winkler, Nachrichtenredaktion.
4: Die Spitzen der schwarz-roten Koalition haben weitere Gespräche mit Arbeitgebern und Gewerkschaften über Reformen in Deutschland vereinbart. Das teilte ein Regierungssprecher nach Beratungen im Kanzleramt mit. Die Vertreter der Regierungskoalition begrüßten die Bereitschaft der Wirtschafts- und Gewerkschaftsvertreter, den Reformprozess konstruktiv zu begleiten, hieß es weiter. Union und SPD wollen bis zur Sommerpause grundlegende Reformen auf den Weg bringen. Bei dem Gespräch im Kanzleramt ging es um die Situation am Arbeitsmarkt, die Stabilität und Sicherung der Sozialversicherungen, Bürokratieabbau und Steuerpolitik. Bei einem schweren Busunfall in Oberbayern ist ein Kind ums Leben gekommen. Ein Reisebus mit Schulkindern war am Mittag im Landkreis Dachau mit einem Linienbus zusammengestoßen.
6: Unterwegs waren Schülerinnen und Schüler einer 2. Klasse. Ein Kind starb bei dem Unfall, wie die Polizei am späten Nachmittag bestätigt hat. Weitere Kinder und eine Lehrerin wurden teils schwer verletzt. Die beiden Busse sind bei Hebertshausen in einer Kurve zusammengestoßen. Im Linienbus waren keine Fahrgäste. Beide Busfahrer haben nach dem Unfall freiwillig einen Atemalkoholtest gemacht, der bestätigt hat, dass beide nüchtern waren. Was genau zu dem Unfall geführt hat, ist bislang unklar. Aus München, Oliver Urbanke.
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7: Hey, Verkehrs-KI, was ist los auf den Straßen?
3: Keine Meldungen. Gute Fahrt, Leute. 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
5: Aktuell haben wir 12 Grad. Hier und da viele Wolken. Heute am Vormittag ein paar Schauer möglich. Heute erreichen wir 17 Grad. Morgen auch etwa 19 Grad.
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6: Ich bin Thomas Bock. Das iranische Militär hat die Straße von Hormuz als Reaktion auf die jüngsten US-Angriffe nach eigenen Angaben komplett gesperrt. Jedes Schiff, das die Meerenge zu passieren versuche, werde angegriffen, hieß es in einer Erklärung. Kurz darauf berichtete der staatliche Rundfunk bereits, dass zwei Schiffe beschossen worden seien. Das US-Militär hatte zuvor auf Befehl von Präsident Trump mit neuen Angriffen auf Ziele im Iran begonnen. Iranische Staatsmedien meldeten Explosionen in mehreren Hafenstädten entlang der Südküste. Der sogenannte Tankrabatt fällt wie geplant Ende Juni weg. Das haben nach Informationen der Bild die Fraktionen von Union und SPD entschieden. Die Koalition hatte die Spritsteuer im Mai und Juni um knapp 17 Cent pro Liter gesenkt.
7: Der Tankrabatt war von Beginn an für 2 Monate geplant. Zuletzt hatte es aber viele Debatten über eine mögliche Verlängerung gegeben. Jetzt ist das Ende amtlich. Der Rabatt habe gut gewirkt, heißt es aus den Regierungsfraktionen.